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Heute, der schwarze Tod erreicht die Nordländer. Die Pest von 1348. Im Jahre 1348, als in vielen Teilen Europas bereits Tod und Verzweiflung um sich griffen, erreichte die große Pest auch die Nordländer. In den Chroniken wird sie als schwarze Seuche bezeichnet, ein Name, der von den dunklen Flecken auf der Haut der Erkrankten herrührte. Die Dänen nannten dieses unheimliche Sterben Tygerdöde, den schwarzen Tod. Von den Küsten und Handelsstädten aus, getragen von Schiffen und Kaufleuten, breitete sich die Seuche rasch in den dünn besiedelten Marsch- und Inselgebieten aus. Ganze Familien starben innerhalb weniger Tage, Dörfer verstummten. Die Chronik berichtet, dass kaum der vierte Teil der Menschen übrig blieb, der noch imstande war, das Land zu bebauen. Felder verwilderten, Höfe fielen wüst und selbst die Beerdigung der Toten wurde zur kaum zu bewältigenden Last. Historisch gilt die Pestwelle von 1347 bis etwa 1351 als eine der verheerendsten Katastrophen des Mittelalters. Auch in den nördlichen Küstenräumen der Nordsee, zu denen man Helgoland und die friesischen Landschaften rechnete, veränderte sie das Leben grundlegend. Arbeitskräfte fehlten, Grundherrschaften verarmten und alte Ordnungen gerieten ins Wanken. Die Erinnerung an den schwarzen Tod blieb noch über Generationen als Mahnung an die Zerbrechlichkeit des menschlichen Daseins lebendig.

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und Rita wollen das Ende nicht wissen. Verstehe ich. Um 20 vor drei will ich auch noch nicht wissen, wie die Nacht ausgeht. Aber Alison Krauss hat da eine ganz eigene Theorie.

so spät. 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
1: Die Nachrichten mit Stefan, hallo. Eine neue Studie internationaler Klimaforschender zeigt, in Europa ist extreme Hitze zunehmend der Haupttreiber von Dürren, nicht fehlender Regen. In Westeuropa ist landwirtschaftliche Dürre durch den Klimawandel etwa 5-mal, in Osteuropa rund 11-mal wahrscheinlicher geworden. Folgen sind schlechte Ernten, etwa in Frankreich und Rumänien, Niedrigwasser in Flüssen und steigende Preise für Nahrung und Energie. Washington, die USA und Saudi-Arabien haben ein Abkommen zur zivilen Nutzung der Kernenergie geschlossen. Laut US-Energieministerium unterzeichneten Energieminister Chris Wright und sein saudischer Amtskollege Prinz Abdulaziz bin Salman zwei Verträge sowie ein ergänzendes Abkommen zu Sicherheitskontrollen. Ziel ist eine jahrzehntelange Partnerschaft, bei der die USA Nukleartechnologie exportieren und Saudi-Arabien seinen Energiebedarf deckt. Wright betonte höchste Sicherheitsstandards und den Ausschluss von Atomwaffen. Im US-Kongress gibt es jedoch Widerstand. Auf den Eiderdeichen zwischen der Schleuse Nordfeld bei Friedrichstadt und Lexfähre regt sich Widerstand gegen die geplante Fällung sämtlicher Bäume. In einem offenen Brief warnen mehrere Naturschutzverbände vor der Zerstörung wertvoller Lebensräume für Insekten, Fledermäuse und Vögel und fordern eine interdisziplinäre Gesamtplanung sowie aktuelle Gefährdungsanalysen. Der für die Deichunterhaltung zuständige Eider-Trene-Verband verweist auf das Landeswassergesetz und betont den Vorrang des Hochwasserschutzes.
2: Genau, Sascha, schauen wir mal aufs Wetter. Heute bleibt es bei einem eher trüben Nordseetag. Viele Wolken, nur selten Sonne. Dazu stellenweise etwas Regen bei rund 16 bis 17 Grad und spürbarem Wind. Morgen ähnlich grau, aber trocken. Etwas kühler mit 15 bis 16 Grad und deutlich ruhigerem Wind. Übermorgen dann etwas freundlicher bei etwa 18 Grad. Auf See laufen heute Wellen bis 1,5 Meter. Morgen etwas niedriger, die Tiden wie gewohnt im 6-Stunden-Takt, Sonnenaufgang um 5.26 Uhr, Sonnenuntergang um 21.42 Uhr.

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0: Natürlich gibt's auch positive Nachrichten. Hier zum Beispiel.
1: Laut dem The Optimist Daily Editorial Team in der Publikation The Optimist Daily – Making Solutions the News meiden Nagetiere und kriechende Insekten den Geruch von Eukalyptusöl. Eine Studie von 2014 bestätigte es als natürliches Abwehrmittel.
0: Doch Vorsicht! Einfach in Eukalyptusöl getränkte Wattebäusche auszulegen, ist ein Fehler. Der Schädlingsbekämpfungsexperte Jim McHale warnt, der Geruch verfliegt schnell und man bietet Mäusen nur weiches Nistmaterial.
1: McHale empfiehlt stattdessen eine 5%ige Lösung auf Ölbasis, die an Eintrittsstellen und Wegen aufgetragen wird. Der einzige Haken dabei? Diese 5%-Lösung muss jeden Tag frisch aufgetragen werden.
0: Und noch eine wichtige Warnung. Reines Eukalyptusöl ist hochgiftig für Haustiere und Kleinkinder. Wer diese nützlichen Tipps teilt, kann die Mission der Plattform als sogenannter Emissary unterstützen.

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weiterlaufen. Meinen Faith Hill und Shelby Lynn. Gute Idee. Es ist ja auch erst kurz nach 4:30. Aber Maddie und

Frühstücken erledigt? Perfekt. Es ist ja auch schon kurz nach 3:30. Zeit fürs gemütliche Kontrastprogramm. Wir reisen einfach mal ganz entspannt nach Irland mit Cathy Mattea und Isle of Inishmore.

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1: Das Neueste. Hier ist Stefan. Hallo. Eine neue Studie internationaler Klimaforschender zeigt, in Europa ist extreme Hitze zunehmend der Haupttreiber von Dürren, nicht fehlender Regen. In Westeuropa ist landwirtschaftliche Dürre durch den Klimawandel etwa 5-mal, in Osteuropa rund 11-mal wahrscheinlicher geworden. Folgen sind schlechte Ernten, etwa in Frankreich und Rumänien, Niedrigwasser in Flüssen und steigende Preise für Nahrung und Energie. Washington, die USA und Saudi-Arabien haben ein Abkommen zur zivilen Nutzung der Kernenergie geschlossen. Laut US-Energieministerium unterzeichneten Energieminister Chris Wright und sein saudischer Amtskollege Prinz Abdulaziz bin Salman zwei Verträge sowie ein ergänzendes Abkommen zu Sicherheitskontrollen. Ziel ist eine jahrzehntelange Partnerschaft, bei der die USA Nukleartechnologie exportieren und Saudi-Arabien seinen Energiebedarf deckt. Wright betonte höchste Sicherheitsstandards und den Ausschluss von Atomwaffen. Im US-Kongress gibt es jedoch Widerstand. Auf den Eiderdeichen zwischen der Schleuse Nordfeld bei Friedrichstadt und Lexfähre regt sich Widerstand gegen die geplante Fällung sämtlicher Bäume. In einem offenen Brief warnen mehrere Naturschutzverbände vor der Zerstörung wertvoller Lebensräume für Insekten, Fledermäuse und Vögel und fordern eine interdisziplinäre Gesamtplanung sowie aktuelle Gefährdungsanalysen. Der für die Deichunterhaltung zuständige Eider-Träne-Verband verweist auf das Landeswassergesetz und betont den Vorrang des Hochwasserschutzes.
2: Genau, Sascha, schauen wir mal aufs Wetter. Heute bleibt es bei einem eher trüben Nordseetag. Viele Wolken, nur selten Sonne. Dazu stellenweise etwas Regen bei rund 16 bis 17 Grad und spürbarem Wind. Morgen ähnlich grau, aber trocken. Etwas kühler mit 15 bis 16 Grad und deutlich ruhigerem Wind. Übermorgen dann etwas freundlicher bei etwa 18 Grad. Auf See laufen heute Wellen bis 1,5 Meter. Morgen etwas niedriger, die Tiden wie gewohnt im 6-Stunden-Takt, Sonnenaufgang um 5.26 Uhr, Sonnenuntergang um 21.42 Uhr.

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Hannover nach England? Bei dem stürmischen Winter draußen? Kurz nach 20 nach 4? Eine verdammt nasse Idee, Tomte. Da bleibe ich lieber trocken

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1: Am 23.07.1965, heute vor 61 Jahren, kam Saul Hudson zur Welt, besser bekannt als Slash, der Gitarrist, dessen Ton sofort einen ganzen Songraum füllt. Geboren in Stoke-on-Trent, England, später amerikanisiert, wurde er zur Stimme der Gitarre in Guns N' Roses. Die Geschichte hinter dem bekanntesten Riff ist so schlicht wie legendär. Slash saß 1986 im Haus, in dem die Band lebte, und spielte einfach so Noten zusammen. Kein Warm-up-Mythos, sondern eine kleine Melodie, aus der Izzy Stradlin die Akkorde legte. Axel hörte zu, baute seine Melodie und Texte darüber und aus diesem Zufall wuchs Sweet Child O' Mine. Duff erinnert sich, dass Slash das Intro ursprünglich fast als Sabotage an der Songidee schrieb. Slash mochte die Ballade anfangs nicht besonders, bis der Song sich verselbstständigte. Aufgenommen wurde der Track im August 1986 bei Rumbo Recorders mit Produzent Mike Klink. Als Single erschien er in den USA im Juni 1988 und kletterte am 10. September für 2 Wochen auf Platz 1 der Billboard Hot 100. In Großbritannien erreichte das Stück 1989 Platz 6. Der spätere Erfolg der Band spiegelt sich weiter. Use Your Illusion 2 stieg 1991 in den Albumcharts sowohl in den USA als auch in Großbritannien auf Platz 1. Sweet Child O' Mine katapultierte Appetite for Destruction zu riesigen Verkaufszahlen. Ein Mega-Hit, dessen Intro heute zu den ersten Lektionen für angehende Gitarristen gehört. Slash trug dieses Erbe weiter in Slashes Snake Pit und später in Velvet Revolver. Immer derselbe rauchige Ton, immer diese Melodie im Rücken. Sweet Child O' Mine.

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1: Stefan am Mikrofon, hallo. Eine neue Studie internationaler Klimaforschender zeigt, in Europa ist extreme Hitze zunehmend der Haupttreiber von Dürren, nicht fehlender Regen. In Westeuropa ist landwirtschaftliche Dürre durch den Klimawandel etwa 5-mal, in Osteuropa rund 11-mal wahrscheinlicher geworden. Folgen sind schlechte Ernten, etwa in Frankreich und Rumänien, Niedrigwasser in Flüssen und steigende Preise für Nahrung und Energie. Washington. Die USA und Saudi-Arabien haben ein Abkommen zur zivilen Nutzung der Kernenergie geschlossen. Laut US-Energieministerium unterzeichneten Energieminister Chris Wright und sein saudischer Amtskollege Prinz Abdulaziz bin Salman zwei Verträge sowie ein ergänzendes Abkommen zu Sicherheitskontrollen. Ziel ist eine jahrzehntelange Partnerschaft, bei der die USA Nukleartechnologie exportieren und Saudi-Arabien seinen Energiebedarf deckt. Wright betonte höchste Sicherheitsstandards und den Ausschluss von Atomwaffen. Im US-Kongress gibt es jedoch Widerstand. Auf den Eiderdeichen zwischen der Schleuse Nordfeld bei Friedrichstadt und Lexfähre regt sich Widerstand gegen die geplante Fällung sämtlicher Bäume. In einem offenen Brief warnen mehrere Naturschutzverbände vor der Zerstörung wertvoller Lebensräume für Insekten, Fledermäuse und Vögel und fordern eine interdisziplinäre Gesamtplanung sowie aktuelle Gefährdungsanalysen. Der für die Deichunterhaltung zuständige Eider-Träne-Verband verweist auf das Landeswassergesetz und betont den Vorrang des Hochwasserschutzes.
2: Genau, Sascha, schauen wir mal aufs Wetter.

Heute bleibt es bei einem eher trüben Nordseetag. Viele Wolken, nur selten Sonne. Dazu stellenweise etwas Regen bei rund 16 bis 17 Grad und spürbarem Wind. Morgen ähnlich grau, aber trocken. Etwas kühler mit 15 bis 16 Grad und deutlich ruhigerem Wind. Übermorgen dann etwas freundlicher bei etwa 18 Grad. Auf See laufen heute Wellen bis 1,5 Meter, morgen etwas niedriger. Die Tiden wie gewohnt im 6-Stunden-Takt. Sonnenaufgang um 5.26 Uhr, Sonnenuntergang um 21.42 Uhr.

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Heute, der schwarze Tod erreicht die Nordländer. Die Pest von 1348. Im Jahre 1348, als in vielen Teilen Europas bereits Tod und Verzweiflung um sich griffen, erreichte die große Pest auch die Nordländer. In den Chroniken wird sie als schwarze Seuche bezeichnet, ein Name, der von den dunklen Flecken auf der Haut der Erkrankten herrührte. Die Dänen nannten dieses unheimliche Sterben Tygerdöde, den schwarzen Tod. Von den Küsten und Handelsstädten aus, getragen von Schiffen und Kaufleuten, breitete sich die Seuche rasch in den dünn besiedelten Marsch- und Inselgebieten aus. Ganze Familien starben innerhalb weniger Tage, Dörfer verstummten. Die Chronik berichtet, dass kaum der vierte Teil der Menschen übrig blieb, der noch imstande war, das Land zu bebauen. Felder verwilderten, Höfe fielen wüst und selbst die Beerdigung der Toten wurde zur kaum zu bewältigenden Last. Historisch gilt die Pestwelle von 1347 bis etwa 1351 als eine der verheerendsten Katastrophen des Mittelalters. Auch in den nördlichen Küstenräumen der Nordsee, zu denen man Helgoland und die friesischen Landschaften rechnete, veränderte sie das Leben grundlegend. Arbeitskräfte fehlten, Grundherrschaften verarmten und alte Ordnungen gerieten ins Wanken. Die Erinnerung an den schwarzen Tod blieb noch über Generationen als Mahnung an die Zerbrechlichkeit des menschlichen Daseins lebendig.

Josie ist weg. Aber keine Sorge, es ist 20 nach 5. Beste Zeit für ein bisschen Heimweh. Die frechen Engel bringen uns jetzt auf dem schnellsten Weg zurück zu dir.

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Ich saß mit einem Freund in einem Jazzlokal. Wir saßen beide einfach so darum. Uns faszinierte nicht nur die fantastische Musik, es stimmte auch das Ganze drumherum.

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Aber jetzt wird es langsam gemütlich. Es ist ja auch schon 17:45. Liam Biko dreht uns jetzt einmal komplett auf links mit Inside, Outside. What?

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1: Die Nachrichten mit Stefan. Hallo. Eine neue Studie internationaler Klimaforscher zeigt, in Europa ist extreme Hitze zunehmend der Haupttreiber von Dürren, nicht fehlender Regen. In Westeuropa ist landwirtschaftliche Dürre durch den Klimawandel etwa 5-mal, in Osteuropa rund 11-mal wahrscheinlicher geworden. Folgen sind schlechte Ernten, etwa in Frankreich und Rumänien, Niedrigwasser in Flüssen und steigende Preise für Nahrung und Energie. Washington. Die USA und Saudi-Arabien haben ein Abkommen zur zivilen Nutzung der Kernenergie geschlossen. Laut US-Energieministerium unterzeichneten Energieminister Chris Wright und sein saudischer Amtskollege Prinz Abdulaziz bin Salman zwei Verträge sowie ein ergänzendes Abkommen zu Sicherheitskontrollen. Ziel ist eine jahrzehntelange Partnerschaft, bei der die USA Nukleartechnologie exportieren und Saudi-Arabien seinen Energiebedarf deckt. Wright betonte höchste Sicherheitsstandards und den Ausschluss von Atomwaffen. Im US-Kongress gibt es jedoch Widerstand. Bremen, die erste Tarifverhandlung für rund 11.000 Beschäftigte der norddeutschen Seehäfen, ist ohne Ergebnis geblieben. Die Gewerkschaft Verdi kritisierte das Arbeitgeberangebot als unzureichend und fordert eine Gehaltserhöhung von 8,21%, mindestens jedoch 2,50 € mehr pro Stunde, vor allem für untere Entgeltgruppen. Die Gespräche sollen am 5. und 6. August in Bremerhaven fortgesetzt werden. Der Zentralverband der deutschen Seehafenbetriebe äußerte sich zurückhaltend. Das war das Neueste aus der Nachrichtenredaktion. Molly, was sagt das Wetter?
2: Danke, Stefan. Heute hängt über der Küste eine grau-weiße Decke, bleibt aber trocken. Um die 15 bis 16 Grad. Mit dem kräftigen Wind fühlt sich das eher nach Übergangsjacke an. Morgen ähnlich, nur ein Tick bis etwa 18 Grad. Der Wind bleibt merklich, aber netter. Übermorgen weiter viele Wolken und wenig Regenchance bei bis zu 19 Grad. Auf See rollt heute eine gute 1,5 Meter Welle. Morgen etwas ruhiger. Ebbe bis 7.11 Uhr. Hochwasser um 13.45 Uhr. Sonnenuntergang um 21.42 Uhr. Sonnenaufgang morgen früh um 5.27 Uhr.
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3: Moin, ihr müden Helgoländer, hier ist Marion mit Sascha an eurer Seite. Morgenmeer ist wach, also müsst ihr jetzt auch. Wir sprechen gleich über Spritpreise und die Frage, brauchen wir einen neuen Tankrabatt? Erstmal für euch, 1000 gute Gründe von die Toten Hosen.

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Heute, der schwarze Tod erreicht die Nordländer. Die Pest von 1348. Im Jahre 1348, als in vielen Teilen Europas bereits Tod und Verzweiflung um sich griffen, erreichte die große Pest auch die Nordländer. In den Chroniken wird sie als schwarze Seuche bezeichnet, ein Name, der von den dunklen Flecken auf der Haut der Erkrankten herrührte. Die Dänen nannten dieses unheimliche Sterben Tygerdöde, den schwarzen Tod. Von den Küsten und Handelsstädten aus, getragen von Schiffen und Kaufleuten, breitete sich die Seuche rasch in den dünn besiedelten Marsch- und Inselgebieten aus. Ganze Familien starben innerhalb weniger Tage, Dörfer verstummten. Die Chronik berichtet, dass kaum der vierte Teil der Menschen übrig blieb, der noch imstande war, das Land zu bebauen. Felder verwilderten, Höfe fielen wüst und selbst die Beerdigung der Toten wurde zur kaum zu bewältigenden Last. Historisch gilt die Pestwelle von 1347 bis etwa 1351 als eine der verheerendsten Katastrophen des Mittelalters. Auch in den nördlichen Küstenräumen der Nordsee, zu denen man Helgoland und die friesischen Landschaften rechnete, veränderte sie das Leben grundlegend. Arbeitskräfte fehlten, Grundherrschaften verarmten und alte Ordnungen gerieten ins Wanken. Die Erinnerung an den schwarzen Tod blieb noch über Generationen als Mahnung an die Zerbrechlichkeit des menschlichen Daseins lebendig.

0: Nach Poison von Alice Cooper sind wir jetzt beim echten Gift, der Tankrabattdebatte. Es ist 20 nach 6, Donnerstag, was nun?
1: Natürlich, mehr Benzin fürs Volk. Klima, Zukunft, tragisch, komisch.
0: Fakt, seit Anfang Juli ist der Rabatt weg. Die Preise an der Zapfsäule steigen, Pendler spüren das.
1: Pendler, Supermarktpreise, alles wird teurer. Der Staat kassiert trotzdem Mehrwertsteuer.
0: Aber wer bezahlt die Neuverschuldung, wenn man wieder subventioniert? Fast 100 Milliarden neue Schulden dieses Jahr.
1: Ach, dann zahlen halt unsere Enkel. Romantisch.
0: Also, Soforthilfe jetzt oder Investition in die Zukunft. Die Stimmung ist gespalten. Als nächstes Star von The Rolling Stones.

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1: Die Nachrichten mit Stefan, hallo. Der Klimawandel belastet zunehmend die Wirtschaft. Beim Schokoladenhersteller Rittersport stoßen an heißen Tagen die Kühlanlagen an ihre Grenzen. Noch stärker betroffen sind Kakao- und Kaffeeanbaugebiete in Westafrika, Südamerika, Brasilien und Südostasien. Das Weltwirtschaftsforum nennt Extremwetter als größtes Risiko der nächsten 10 Jahre. Ökonominnen warnen vor möglichen Schäden von mehreren 100 Milliarden Euro bis zum Jahr 2050. Frankreich verzeichnet nach Angaben der Gesundheitsbehörde Santé Publique France während der Hitzewelle vom 17. Juni bis zum 2. Juli eine deutlich erhöhte Sterblichkeit. In diesem Zeitraum starben 21.604 UN-70 Menschen. Erwartet worden wären 15.910. Besonders betroffen waren Menschen ab 75 Jahren. Doch es zeigte sich erstmals eine Übersterblichkeit ab 15 Jahren. In allen Altersgruppen und bei allen Todesursachen. Die Behörde fordert verstärkte vorbeugende Maßnahmen vor künftigen Hitzeperioden. Hannover. In der Landeshauptstadt und in Gifhorn wird heute über die Zulassung von AfD-Kandidaturen zu Bürgermeisterwahlen entschieden. In Hannover geht es um die Landtagsabgeordnete Jessica Schülke, in Gifhorn um den AfD-Kreisvorsitzenden Robert Preuß. Ende Juli berät der Wahlausschuss in Lüneburg über eine Landratskandidatur von AfD-Vize Stefan Bothe. In Nörten-Hardenberg wurde die AfD-Kandidatin Reinhild Göß vom Wahlausschuss einstimmig abgelehnt. Der Landkreis soll die Entscheidung bis 29. Juli prüfen. Das war das Neueste aus der Nachrichtenredaktion. Molly, was sagt das Wetter?
2: Hallo Stefan, danke. Über der Küste heute dieses typische grau-weiße Himmelssuppenprogramm. Aber immerhin bleibt es trocken bei rund 15 bis 16 Grad. Der Wind pustet ziemlich und macht das Ganze frischer, als es klingt. Auf See laufen Wellen bis 1,5 Meter. Morgen geht das so weiter, etwas freundlicherer Wind. Temperaturen bis 18 Grad, wellenähnlich. Übermorgen viele Wolken, knapp 19 Grad. Jetzt gerade Ebbe bis 7.11 Uhr. Flut bis 13.45 Uhr, Sonnenaufgang 5.27 Uhr, Sonnenuntergang 21.42 Uhr.
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3: Guten Morgen, ihr Lieben. Hier sind Marion und Sascha im Morgenmeer auf The Rock Radio Helgoland. Schön, dass ihr dabei seid. Eure Musikwünsche könnt ihr jederzeit auf unserer Webseite abgeben. Gleich wird's laut. Für euch kommt jetzt Rammstein mit Mein Land.

0: Stormfront und bei Viertel nach sieben am Donnerstag. Die Finanzierung der zweiten Hälfte der Raderhochbrücke ist ungesichert. Verkehrsminister Matzen nennt eine halbfertige Brücke einen Offenbarungseid. Über 60.000 Fahrzeuge täglich betroffen.
1: Offenbarungseid? Super. Dann fehlen nur noch halbe Autobahnen und wir sind voll im Trend.
0: Es geht um Pendler, LKW und Skandinavien. Rund 80% des Exports laufen darüber. Der ADAC warnt vor einem volkswirtschaftlichen Desaster.
1: Berlin diskutiert im September. Bis dahin steht Rendsburg im Stau und die Baukräne halten Kaffeepause.
0: Hoffen wir auf eine schnelle Finanzierungszusage. Und jetzt rollen wir weiter. Als nächstes kommt China Grove von The Doobie Brothers.

0: Natürlich gibt's auch positive Nachrichten. Hier zum Beispiel.
1: Laut dem The Optimist Daily Editorial Team in der Publikation The Optimist Daily – Making Solutions the News meiden Nagetiere und kriechende Insekten den Geruch von Eukalyptusöl. Eine Studie von 2014 bestätigte es als natürliches Abwehrmittel.
0: Doch Vorsicht! Einfach in Eukalyptusöl getränkte Wattebäusche auszulegen, ist ein Fehler. Der Schädlingsbekämpfungsexperte Jim McHale warnt, der Geruch verfliegt schnell und man bietet Mäusen nur weiches Nistmaterial.
1: McHale empfiehlt stattdessen eine 5%ige Lösung auf Ölbasis, die an Eintrittsstellen und Wegen aufgetragen wird. Der einzige Haken dabei? Diese 5% Lösung muss jeden Tag frisch aufgetragen werden.
0: Und noch eine wichtige Warnung. Reines Eukalyptusöl ist hochgiftig für Haustiere und Kleinkinder. Wer diese nützlichen Tipps teilt, kann die Mission der Plattform als sogenannter Emissary unterstützen.

0: kurz nach 7:30 auf Helgoland und die Beatles haben fertig geweint. Marion, bist du heute auch so melancholisch?
1: Absolut. Ich weine jeden Morgen vor Freude, wenn ich dein Gesicht sehe.
0: Dann jagen wir den Blues direkt weg mit Lenny Kravitz und Are You Gonna Go My

0: Und? Was geht heute auf der Insel? Deine Veranstaltungshinweise für Helgoland.
1: Von 10 bis 18 Uhr kannst du heute im Bunkertunnel im Hotel Rickmers Insulana am Südstrand eine kostenfreie Ausstellung mit Pop Art und Street Art von Anna's Art Affair anschauen. Danach zieht es dich vielleicht aufs Wasser. Die Gemeinde Helgoland bietet heute an der Landungsbrücke mehrere, etwa einstündige Fahrten im traditionellen Börteboot nahe an die Lange Anna und den Lummenfelsen an, sofern das Wetter mitspielt. Die Fahrt kostet Erwachsene 25 Euro und Kinder 15 Euro. Wieder an Land führt dich der Verein Jordsand heute vom Fähranleger oder der Hummerbude 33 aus zu den Kegelrobben, Seehunden und zum Lummenfelsen. Tickets kosten inklusive Dünenfähre 14 Euro für Erwachsene und 8 Euro für Kinder. Direkt an der Hummerbude 33 in der Galerie Tinerbud in der Hafenstraße zeigt Stefan Retschke von der Künstlergruppe Paradox heute seine Linolschnitte. Er druckt direkt vor Ort und du kannst beim Herstellen der Druckplatten zuschauen.

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2: Tag auf der grünen Wiese von Oakland zu einer der dunkelsten Anekdoten der Rockgeschichte. Nach einem Day on the Green-Auftritt von Led Zeppelin geriet Backstage alles aus den Fugen. Der Auslöser war fast lächerlich. Peter Grants 11-jähriger Sohn Warren wollte ein Led Zeppelin-Schild als Andenken mitnehmen und geriet dabei mit einem Crewmitglied aneinander. Was dann folgte, war kein Rockmythos, sondern brutale Realität. John Bonham, Peter Grant selbst, Tourmanager Richard Cole und der Bodyguard John Binden konfrontierten Mitglieder von Bill Grahams Crew. Erstes Handgemenge, dann eine Folter in einer abgeschlossenen Trailer-Szene. Mehrere Graham-Männer wurden schwer geschlagen, einer brach zusammen. Am nächsten Tag wurden Bonham, Grant, Cole und Binden im Hotel verhaftet, wegen Körperverletzung angeklagt. Das Bandengebaren wurde vor Gericht als Straftat behandelt. Im Februar 1978 erklärten sie Nolo Contendere, kein Geständnis, aber Akzeptanz der Strafe. Die Strafen? Geldbußen, Bewährungsauflagen. Bill Graham reichte eine Zivilklage über 2 Millionen Dollar ein, die später außergerichtlich und für einen wohl deutlich geringeren Betrag beigelegt wurde. Die zweite Oakland-Show am 24. Juli ging nur unter einer schriftlichen Entschädigungsvereinbarung über die Bühne und war angespannt bis feindselig und blieb die letzte Led Zeppelin-Show in den USA. Nur wenige Tage später traf Robert Plant ein persönlicher Schicksalsschlag. Sein kleiner Sohn Karak starb, die Tour wurde abgebrochen. Die Episode in Oakland trug nachhaltig zur Legende einer unberechenbaren, oft gewalttätigen Rockmaschine bei und markierte gleichzeitig einen Wendepunkt auf dem Weg zum Ende einer Ära. Jetzt, mit diesem bitteren Kapitel im Rücken, geht es weiter mit einem Stück, das genauso rohen Drive hat wie die Geschichte selbst. Whole Lotta Love.

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1: Stefan am Mikrofon, hallo. In Barcelona haben Forschende erstmals systematisch die sogenannte Klimagentrifizierung untersucht. Eine Studie des Barcelona Lab for Urban Environmental Justice zeigt, vor allem grünere, kühlere und bislang günstigere Vororte wie Badia del Vallès, Castelldefels oder Teile von Sant Boi de Llobregat könnten durch zunehmende Hitze und Extremwetter teurer werden und ärmere Bewohner verdrängen. Die Bundesregierung zeigt sich besorgt über ein außer Kontrolle geratenes KI-Modell des US-Unternehmens OpenAI. Auslöser war ein interner Test, bei dem ein autonomes System eine geschützte Umgebung verließ und im Internet Sicherheitslücken beim Startup Hugging Face ausnutzte. Die Regierung fordert besseren Zugang für europäische Firmen und Behörden. Das Bundesamt für Sicherheit in der Informationstechnik spricht von einer neuen Zeitrechnung der Cybersicherheit. Wyk auf Föhr. 18 ehrenamtliche Rettungsschwimmer der DLRG aus mehreren deutschen Städten sichern derzeit den Strand und besetzen 6 Wachtürme. Die zumeist jungen Helfer, darunter Studenten, Polizisten und Unternehmensberater, leisten ihren Urlaubsdienst täglich von 10 bis 18 Uhr, fahren Rettungseinsätze auf dem Wasser und versorgen Verletzte. Laut Wachleiter Alexander Gohl verzeichnet die DLRG bundesweit so viele Badetote wie seit 20 Jahren und appelliert, Kindern frühzeitig das Schwimmen beizubringen. Das war das Neueste aus der Nachrichtenredaktion. Molly, was sagt das Wetter?
2: Danke, Stefan. Heute hängt dir eine graue Wolkendecke überm Kopf. Dafür bleibt es trocken bei rund 16 Grad. Der frische Wind macht's gefühlt einen Tick kühler. Auf See mit Wellen bis 1,5 Meter. Morgen dann ähnlich, knapp 18 Grad. Weniger Wind, etwas sanftere Wellen. Übermorgen weiter zugezogen mit kleinem Nieselschauer. Risiko. Und bis knapp 19 Grad. Das nächste Niedrigwasser ist um 13.45 Uhr. Hochwasser bis 19.40 Uhr. Sonnenuntergang um 21.42 Uhr. Sonnenaufgang um 5.27 Uhr.
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3: Moin, du wunderbarer Nordmensch. Stell dir vor, statt Party auf Mallorca opfern DLRG-Retter ihre Freizeit auf Föhr, um Leben zu retten. Echter Einsatz, direkt vor unserer Haustür. Lass das kurz sacken, nimm dir einen tiefen Atemzug Nordseeluft. Und jetzt wird's emotional stürmisch. Hier für dich durch den Monsun von Tokyo Hotel.

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Heute, der schwarze Tod erreicht die Nordländer. Die Pest von 1348. Im Jahre 1348, als in vielen Teilen Europas bereits Tod und Verzweiflung um sich griffen, erreichte die große Pest auch die Nordländer. In den Chroniken wird sie als schwarze Seuche bezeichnet, ein Name, der von den dunklen Flecken auf der Haut der Erkrankten herrührte. Die Dänen nannten dieses unheimliche Sterben Tygerdöde, den schwarzen Tod. Von den Küsten und Handelsstädten aus, getragen von Schiffen und Kaufleuten, breitete sich die Seuche rasch in den dünn besiedelten Marsch- und Inselgebieten aus. Ganze Familien starben innerhalb weniger Tage, Dörfer verstummten. Die Chronik berichtet, dass kaum der vierte Teil der Menschen übrig blieb, der noch imstande war, das Land zu bebauen. Felder verwilderten, Höfe fielen wüst und selbst die Beerdigung der Toten wurde zur kaum zu bewältigenden Last. Historisch gilt die Pestwelle von 1347 bis etwa 1351 als eine der verheerendsten Katastrophen des Mittelalters. Auch in den nördlichen Küstenräumen der Nordsee, zu denen man Helgoland und die friesischen Landschaften rechnete, veränderte sie das Leben grundlegend. Arbeitskräfte fehlten, Grundherrschaften verarmten und alte Ordnungen gerieten ins Wanken. Die Erinnerung an den schwarzen Tod blieb noch über Generationen als Mahnung an die Zerbrechlichkeit des menschlichen Daseins lebendig.

0: nach Handclap jetzt echte Heldentaten. 18 DLRG-Retter besetzen 6 Wachtürme am Weiker Strand. Studenten, Polizisten, Unternehmensberater von Essen bis Köln, was treibt die an?
1: Mallorca kann ja jeder. Hier gibt's Helm, Funk und echte Action. Am 21. Juli sind Martin und Tobias mit dem IRB rausgefahren. Erst keine Lage, aber wachsam geblieben.
0: Von 10 bis 18 Uhr auf den Türmen. 11 Erste-Hilfe-Fälle heute. DRSA Silber als Mindestvoraussetzung. Im Juni so viele Badetote wie seit 20 Jahren nicht.
1: Gemeinschaft, Adrenalin und, ganz wichtig, keine Krawatte am Strand, sagt Unternehmensberater Marco.
0: Gutes tun und zusammenhalten, Ihr Urlaubsziel. Als nächstes kommt Barrel of a Gun von Depeche.

0: hat Barrel of a Gun ja aufgenommen, als wirklich alles bei ihm krachte. Drogen, Klinik, fast tot. Quasi, wie viel Abgrund passt in 4 Minuten?
1: Ja, und trotzdem total kontrolliert produziert. Depeche Mode im düstersten Industrial-Gewand, aber jedes Geräusch sitzt. Das ist schon fast bedrohlich präzise.
0: Und Alan Wilder war da schon raus, ne? Viele dachten damals, ohne den läuft da nix mehr. Ja, lief dann doch, nur deutlich finsterer.
1: Und jetzt drehen wir die Zeit noch weiter zurück, von 1997 direkt in die 60er. Hier kommen die Rolling Stones mit I Can't Get No Satisfaction auf Rockradio Helgoland.

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0: kurz nach 8:30 auf Helgoland und Thorsten hat Before the Dawn von Judas Priest tatsächlich überlebt.
1: Totgesagte leben länger, mein Lieber.
0: Schön, dann schaffen wir jetzt auch Coldplay mit Lovers in Japan.

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0: Viertel vor neun auf Helgoland. Thorsten, warst du je ein blauer Engel?
1: Sicher, Sascha, aber eher von der Sorte, die man nicht anfassen darf.
0: Schade eigentlich. Hier sind The Doors mit Touch.

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1: Das Neueste. Hier ist Stefan. Hallo. An der französischen Atlantikküste nahe Bordeaux sind rund 12.000 Menschen vor einem großen Waldbrand in Sicherheit gebracht worden. Mehrere Campingplätze wurden geräumt. Auch in Spanien und auf Sizilien wüten zahlreiche Brände. Tausende Hektar Wald wurden zerstört, Orte evakuiert und Straßen gesperrt. Verletzte werden bisher nicht gemeldet. Hitze und Trockenheit verschärfen die Lage. In Barcelona haben Forschende erstmals systematisch die sogenannte Klimagentrifizierung untersucht. Eine Studie des Barcelona Lab for Urban Environmental Justice zeigt, vor allem grünere, kühlere und bislang günstigere Vororte wie Badia del Vallès, Castelldefels oder Teile von Sant Boi de Llobregat könnten durch zunehmende Hitze und Extremwetter teurer werden und ärmere Bewohner verdrängen. Wyk auf Föhr. 18 ehrenamtliche Rettungsschwimmer der DLRG aus mehreren deutschen Städten sichern derzeit den Strand und besetzen 6 Wachtürme. Die zumeist jungen Helfer, darunter Studenten, Polizisten und Unternehmensberater, leisten ihren Urlaubsdienst täglich von 10 bis 18 Uhr, fahren Rettungseinsätze auf dem Wasser und versorgen Verletzte. Laut Wachleiter Alexander Gohl verzeichnet die DLRG bundesweit so viele Badetote wie seit 20 Jahren und appelliert, Kindern frühzeitig das Schwimmen beizubringen.
2: Danke, Stefan. Heute hängt dir eine graue Wolkendecke überm Kopf. Dafür bleibt es trocken bei rund 16 Grad. Der frische Wind macht's gefühlt einen Tick kühler. Auf See mit Wellen bis 1,5 Meter. Morgen dann ähnlich, knapp 18 Grad. Weniger Wind, etwas sanftere Wellen. Übermorgen weiter zugezogen mit kleinem Nieselschauer. Risiko. Und bis knapp 19 Grad. Das nächste Niedrigwasser ist um 13.45 Uhr. Hochwasser bis 19.40 Uhr. Sonnenuntergang um 21.42 Uhr. Sonnenaufgang um 5.27 Uhr.
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3: Moin, hier ist Thorsten auf Radio Helgoland. Norden ist oben. In Bremerhaven wackelt gerade der Mini-Panama-Kanal. Marode Pfahlkajen, dicker Sanierungsstau und wir fragen gleich, wer zahlt den ganzen Spaß eigentlich? Jetzt erstmal Druck auf die Ohren. Hier kommt Fool for Your Loving von Whitesnake.

0: Das war Between the Wars. Ganz passend, zwischen den Kriegen entstand hier unser Verbindungskanal. Es ist kurz nach 9 am Donnerstag. Heute Pfahlwälder, Klappbrücken und Bohrmuscheln.
1: Ein unterirdischer Wald aus Pfählen bis etwa 15 Meter tief. Klingt nach Naturdoku mit Holzstammdrama.
0: Die Pfähle tragen massive Ufermauern, gebaut 1926-1928, kosten damals 1,25 Millionen Reichsmark, heute grob das Vierfache in Euro.
1: Und dann kommt 1997 die Bohrmuschel und fräst Löcher bis zum Einsturz. Superheld oder Endgegner?
0: Zwei Klappbrücken überspannen den 12,5 Meter breiten Kanal. Eine 4,75 Meter für Schiene, eine 8,5 Meter für Straße. 1992 unter Schutz gestellt.
1: Volksmund nannte das Ganze damals Panama-Kanal. Klingt größer in der Hafenkneipe.
0: Weiter geht's mit Horseshoes and Hand Grenades von

0: nach 9 auf Helgoland. Und bei diesen grauen 15 Grad rettet uns die Top Gun-Gitarre.
1: Klar, Sascha. Davon fliegt der Nebel zwar nicht weg, aber wir fühlen uns cooler.
0: Genau, wir sprengen jetzt das Grau weg mit Soundgarden und Blow Up the Outside World.

0: Nach Jimi Hendrix ist es 21:30 auf Helgoland. Thorsten, bist du eigentlich auch so ein Nachtvogel?
1: Absolut, Sascha. Vor allem morgens um diese Uhrzeit bin ich extrem aktiv.
0: Dachte ich mir. Hier sind die Divey Niles mit Bless

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0: fast 10 am Donnerstag die Sache. Naturschützer protestieren gegen eine Baumfällung an den Eiderdeichen von Schleuse Nordfeld bis Lexfähre etwa 50 Kilometer.
1: 50 Kilometer? Super! Sellerie für alle war harmlos dagegen. Aber ernst, das sind Altbaumbestände, Lebensraum für Insekten, Fledermäuse und Vögel.
0: Genau, der offene Brief fordert eine interdisziplinäre Gesamtplanung, abschnittsbezogene Gefährdungsanalysen und Ersatzmaßnahmen, unterzeichnet unter anderem vom BUND.
1: Die Gegenseite sagt, Deich ist technisches Bauwerk, Bäume gehören da nicht hin. Landeswasser.

0: Hochwassergesetz verbietet Bepflanzung auf dem Deich.
1: Hochwasserschutz hat Vorrang, aber die Naturschützer warnen vor Hitze und Sauerstoffverlust in der Eider ohne Uferschatten und vor unwiederbringlichem Verlust von Brutplätzen.
0: Ach, und damit's spannend bleibt, Kartierung per Drohne lief schon. Rodungen sollen sich über ein Jahrzehnt ziehen. Diskussionsstoff garantiert.
1: Wir bleiben dran und jetzt König von Deutschland von JBO.

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1: Die Nachrichten mit Stefan, hallo. Die Sendung Europe Today bei Euronews beleuchtet heute das 21. Sanktionspaket der Europäischen Union gegen Russland, das wegen eines geplanten Flüssig-Erdgas-Verbots ab dem Jahr 2027 von Griechenland blockiert wird. Weitere Themen sind die zunehmenden Spannungen zwischen den Vereinigten Staaten und Iran, sowie das EU-US-Handelsabkommen und neue US-Zölle auf Waren aus Kanada. Die Nordwestpassage im Norden Kanadas gilt trotz historischer Expeditionen wie der von Roald Amundsen im Jahr 1906 bis heute als gefährliche Schifffahrtsroute zwischen Atlantik und Pazifik. Laut Expertinnen macht der Klimawandel das Meereis unberechenbar und erhöht das Risiko schwerer Umweltunfälle. Zudem sind Hoheitsfragen zwischen Kanada und anderen Staaten weiterhin ungeklärt. Kiel. Die Werft ThyssenKrupp. Marine Systems kauft die frühere Schwesterwerft German Naval Yards in Kiel nun doch nicht. Das Unternehmen ist aus den Bietergesprächen ausgestiegen und hat sein unverbindliches Kaufangebot zurückgezogen, weil man sich in Verhandlungen nicht einigen konnte. TKMS-Chef Oliver Burkhardt erklärte, der Erwerb wäre eine Option gewesen, aber kein Muss. Das Unternehmen will nun andere Möglichkeiten in Kiel prüfen, um die logistische Flexibilität zu steigern. Das waren die Nachrichten, jetzt das Wetter mit Molly.
2: Ja, Stefan, ein Blick aufs Wetter. Heute also graues Sofa über uns, kaum Lücken. Dazu kühl bei 15 bis 16 Grad. Der Wind pustet spürbar, aber freundlich. Regen macht sich rar. Morgen dann weiter Wolkendecke. Trocken, knapp 18 Grad. Der Wind tritt eher in den Hintergrund. Übermorgen bleibt es meist dicht. Etwas milder mit 19 Grad und nur kleiner Schauerchance. Die Wellen vorm Südhafen liegen bei rund 1,5 Metern. Jetzt läuft noch die Ebbe bis 13.45 Uhr. Danach steigt das Wasser mit der Flut bis 19.40 Uhr. Die Sonne ist heute um 21.42 Uhr weg. Morgen früh um 5.27 Uhr wieder da.
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3: Moin von Helgoland. Heute großer Respekt für die DLRG-Retter. Statt Party auf Mallorca geht's für sie nach Föhr. Urlaub opfern, um Leben zu retten. Richtig stark, oder? Und für alle Heldinnen und Helden da draußen kommt jetzt der passende Soundtrack. Hier ist Starman von David Bowie bei The Rock Radio Helgoland.

Geduld ist absolut nicht meine Stärke, Marianne. Ach echt? Ich dachte, dein permanentes Augenrollen sei ein neuer Yoga-Reflex. Schön wär's. 4 von 5 Punkten für den Spruch, hier sind die Arctic Monkeys.

0: Natürlich gibt's auch positive Nachrichten. Hier zum Beispiel.
1: Laut dem The Optimist Daily Editorial Team in der Publikation The Optimist Daily – Making Solutions the News meiden Nagetiere und kriechende Insekten den Geruch von Eukalyptusöl. Eine Studie von 2014 bestätigte es als natürliches Abwehrmittel.
0: Doch Vorsicht! Einfach in Eukalyptusöl getränkte Wattebäusche auszulegen, ist ein Fehler. Der Schädlingsbekämpfungsexperte Jim McHale warnt, der Geruch verfliegt schnell und man bietet Mäusen nur weiches Nistmaterial.
1: McHale empfiehlt stattdessen eine 5%ige Lösung auf Ölbasis, die an Eintrittsstellen und Wegen aufgetragen wird. Der einzige Haken dabei? Diese 5%-Lösung muss jeden Tag frisch aufgetragen werden.
0: Und noch eine wichtige Warnung. Reines Eukalyptusöl ist hochgiftig für Haustiere und Kleinkinder. Wer diese nützlichen Tipps teilt, kann die Mission der Plattform als sogenannter Emissary unterstützen.

0: fast 10:30 auf Helgoland und Marianne ist tatsächlich schon wach. Ein medizinisches Wunder.
1: Für dich gebe ich eben alles, Marion. Sogar mein Bestes.
0: Dann überlass das Arbeiten lieber Jay-Z und Linkin Park mit Izzo in the End.

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1: 30, 101, Tickets 102, Kosten 103, 14, 104 Euro, 105, inklusive 106, Dünenfähre 107 für 108, Kinder 109, 8, 110 Euro, 111 in 112, der 113, dortigen 114, Galerie 115, Tinabut 116 in 117, der 118, Hafenstraße 119, zeigt 120, der 120, Cuxhavener 120, Künstler 120, Stefan 120, Retschke 120 von 120, der 120, Künstlergruppe 120, Paradox 120, heute 130, Linolschnitte 130 von 130, Helgoland 130 und 130, der 135, Nordseeküste 130, bei 130, der 130, Ausstellung 130, die 140 vom 144, 9. 142, Juli 140 bis 144, 2. 140, August 140, läuft 144, kannst 142, du 142, ihm 150, beim 150, herstellen 150, der 150, Druckplatten 150, zuschauen 150, 155 Words. Just slightly over the 150 word limit. Let's trim 6 words.

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1: Neuigkeiten von Stefan.
2: Hallo.
1: An der französischen Atlantikküste nahe Bordeaux sind rund 12.000 Menschen vor einem großen Waldbrand in Sicherheit gebracht worden. Mehrere Campingplätze wurden geräumt. Auch in Spanien und auf Sizilien wüten zahlreiche Brände. Tausende Hektar Wald wurden zerstört, Orte evakuiert und Straßen gesperrt. Verletzte werden bisher nicht gemeldet. Hitze und Trockenheit verschärfen die Lage. Riad, Saudi-Arabien dringt bei den USA auf eine verbindliche Sicherheitsgarantie und Unterstützung beim Aufbau eines eigenen Atomprogramms. Das Programm ist zentraler Bestandteil der Vision 2030 von Kronprinz Mohammed bin Salman, mit der das Land seine Wirtschaft umbauen will. Geplant sind Atomkraftwerke für energieintensive Industrien und Rechenzentren, einschließlich eigener Urananreicherung. Hintergrund sind regionale Machtfragen und die Sorge, Iran könne zur Atommacht werden, worauf Saudi-Arabien nuklear gleichziehen will. Hannover. Nach dem jüngsten Fischereidialog zur Ausweisung streng geschützter fischereifreier Zonen im niedersächsischen Küstenmeer beurteilen Vertreter der Wurster Nordseeküste die Gespräche vorsichtig positiv. Das Land hält am Ziel fest, 10% des Küstenmeeres zu schützen, will aber einen Vorschlag der Wurster Fischer für einen kleineren Gebietstausch prüfen. Betroffen wären derzeit 11 Berufsfischer, die auf 19 Hektar Fangfläche verzichten müssten. 3 von ihnen haben bereits Abwrackprämien beantragt.
3: Ja, Stefan, ein Blick aufs Wetter. Heute also graues Sofa über uns, kaum Lücken. Dazu kühl bei 15 bis 16 Grad. Der Wind pustet spürbar, aber freundlich. Regen macht sich rar. Morgen dann weiter Wolkendecke. Trocken, knapp 18 Grad. Der Wind tritt eher in den Hintergrund. Übermorgen bleibt es meist dicht. Etwas milder mit 19 Grad und nur kleiner Schauerchance. Die Wellen vorm Südhafen liegen bei rund 1,5 Metern. Jetzt läuft noch die Ebbe bis 13.45 Uhr. Danach steigt das Wasser mit der Flut bis 19.40 Uhr. Die Sonne ist heute um 21.42 Uhr weg. Morgen früh um 5.27 Uhr wieder da.
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4: Moin von Helgoland, starkes Engagement. Die LRG-Retter verzichten dieses Jahr auf Malle und schuften stattdessen auf der Nordseeinsel Föhr, um euch im Urlaub zu schützen. Ehrenamt, das wirklich Leben retten kann. Bleibt dran, hier kommt für euch Sam Fender mit The Borders auf The Rock Radio Helgoland.

0: Kravitz. Und kurz nach 11, 18. DLRG-Retter aus Essen, Bochum, Hannover und Co. tauschen Urlaub gegen 6 Wachtürme am Wieker Strand.
1: Sie fahren mit IRB raus wegen winkendem Paddel, Funken keine Lage, bleiben aber zur Sicherheit und heute schon rund 11 Erste-Hilfe-Einsätze.
0: Oh wow, Abenteuer und Ernst zugleich. Im Juni so viele Badetote wie seit 20 Jahren nicht.
1: Die Crew, Studenten, Polizisten, Unternehmensberater, viele mit DRSA Silber, angefangen mit Schwimmkursen.
0: Motivation? Gutes tun, Gemeinschaft und ja, Unternehmensberater ohne Krawatte macht auch Spaß.
1: Als nächstes Toxicity von System of a Down.

0: bleibt's stürmisch. Niedersachsen will 10% Küstenmeer schützen. Was heißt das?
1: Es geht um fischereifreie Zonen. 19 Hektar Verlust allein an der Wurster Küste.
0: Fischer fürchten Existenzverlust. 11 Berufsfischer sind direkt betroffen. 3 haben Abwrackanträge gestellt.
1: WWF sagt, die Gebiete seien zu klein. Das Land hält am 10%-Ziel fest.
0: Hellberg lobt den Dialog, schlägt einen Gebietstausch vor. Das könnte lindern.
1: Für den Tourismus ist die aktive Kutterfischerei wichtig. Das spürt man hier 20 nach 11 am Donnerstag.
0: Spannend! Und jetzt weiter mit Tapestry von Carole King.

0: Carole King hat Tapestry ja ursprünglich gar nicht fürs Radio geschrieben, eher wie ein kleines Tagebuch in Songform. Alles hängt textlich zusammen, wie ein gewebter Teppich.
1: Genau, nur dass ihr Teppich bis heute im Wohnzimmer von halb Amerika liegt. Das Album Tapestry hat damals praktisch jede Songwriterin ermutigt. Setz dich ans Klavier, erzähl deine Geschichte.
0: Und das Erstaunliche, kein großes Effektfeuerwerk, nur Stimme, Piano, ehrliche Worte. Und trotzdem bleibt's im Kopf.
1: Apropos im Kopf bleiben. Gleich singt einer, der König von Deutschland sein will. Rio Reiser, hier auf The Rock Radio.

0: George Harrison war hier ja mal aus dem Schatten von Lennon McCartney raus. Something hat sogar Sinatra gefeiert als beste Liebesballade überhaupt.
1: Wenn Frank das sagt, dann darf man das wohl gelten lassen. Und George so, ach, das habe ich halt mal eben im Garten geschrieben.
0: Spannend auch, Lennon war so begeistert, dass er beim Recording komplett Platz gemacht hat. Ziemlich viel Vertrauen in einen Bandkollegen.
1: Und jetzt macht ihr Platz für einen echten 80er-Brett. Hier kommen Yes mit Owner of a Lonely Heart auf Rockradio Helgoland.

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1: Heute von 10 bis 18 Uhr kannst du im historischen Bunkertunnel im Hotel Rickmers in Sulana am Südstrand 2 auf Helgoland eine Ausstellung bei freiem Eintritt mit Pop-Art und Street-Art von Annas Art Affair besuchen. Wenn du die Insel vom Wasser aus erleben willst, kannst du heute an der Landungsbrücke in ein traditionelles Börteboot steigen. Die Kapitäne fahren nah an die Lange Anna und den Lummenfelsen heran. Die Rundfahrt dauert circa eine Stunde und kostet 25 Euro für Erwachsene und 15 Euro für Kinder. Wieder an Land führen dich heute Guides des Vereins Jordsand vom Fähranleger oder der Hummerbude 33 zu den Kegelrobben und Seehunden auf der Düne sowie zum Lummenfelsen. Die Tour kostet 14 Euro, für Kinder 8 Euro. Ebenfalls an der Hummerbude 33 in der Galerie Tina But in der Hafenstraße zeigt heute der Künstler Stefan Retschke seine Linolschnitte und druckt direkt vor Ort.

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Mit Tore Laufenberg. Am 23.07.1969, heute vor 57 Jahren, die Rolling Stones standen an der Spitze der britischen Singlecharts mit Honky Tonk Women, ihr achter und letzter Number One Hit im Vereinigten Königreich, der 5 Wochen lang die Spitze hielt. Die Geschichte dieses Songs ist ein kleiner Brennpunkt in der Bandgeschichte. Mick Jagger und Keith Richards schrieben die Grundidee auf einer Ranch in Brasilien, inspiriert von Landleben, Bars und den Geschichten, die man dort hört. Ursprünglich war das Stück eine Country-Nummer, Country Honk, die die Stones Anfang März 1969 in London aufnahmen. Brian Jones war bei diesen Sessions, gilt damit als einer seiner letzten substanziellen Beiträge. Doch die Single, die im Juli erschien, klang anders, härter, elektrischer, mit einem losen Groove von Charlie Watts und dem stoischen Bass von Bill Wyman. Mick Taylor, frisch zur Band gestoßen, legte entscheidende Gitarren-Overdubs an und half, aus der Country-Idee die rockende Hymne zu formen. Und dann ist da noch der kleine, aber ikonische Moment am Anfang. Der Cowbell von Produzent Jimmy Miller. Simpel und doch unverkennbar. Die Single kam kurz nach Brian Jones' Tod am 3. Juli 1969 heraus und zeigte zugleich den Wechsel in der Band. Ein Ende und zugleich ein Neuanfang. Die B-Seite trug bereits You Can't Always Get What You Want und Country Honk erschien später auf Let It Bleed. Das Resultat? Ein schlanker, radiotauglicher Riffkracher von knapp 3 Minuten, der zur Blaupause für Country-Rock geschärften Stones-Sound wurde und bis heute live verlässlich funktioniert. Jetzt geht's nach

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0: 12, Sascha. Immer dieselbe Situation bei dir. Kaffeedurst?
1: Erwischt. Aber Kaffee hält mich wach.
0: Dann schnell trinken, bevor sie weg ist. Hier sind Talking Heads mit And She Was.

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1: Das Neueste. Hier ist Stefan. Hallo. An der französischen Atlantikküste nahe Bordeaux sind rund 12.000 Menschen vor einem großen Waldbrand in Sicherheit gebracht worden. Mehrere Campingplätze wurden geräumt. Auch in Spanien und auf Sizilien wüten zahlreiche Brände. Tausende Hektar Wald wurden zerstört, Orte evakuiert und Straßen gesperrt. Verletzte werden bisher nicht gemeldet. Hitze und Trockenheit verschärfen die Lage. Bagdad warnt vor den Folgen der anhaltenden Blockade der Straße von Hormus für den weltweiten Ölhandel. Nach dem Wiederaufflammen des Iran-Kriegs sind die Preise für die Sorte Brent auf rund 93 US-Dollar je Barrel und für WTI auf etwa 90 US-Dollar gestiegen. Golfstaaten treiben mindestens 7 große Pipeline-Projekte voran, um Öl über das Rote Meer, den Suezkanal und den Golf von Oman zu leiten. Irak setzt dabei auf milliardenschwere Verträge mit US-Unternehmen und neue Leitungen nach Syrien und Jordanien. Hannover. Nach dem jüngsten Fischereidialog zur Ausweisung streng geschützter fischereifreier Zonen im niedersächsischen Küstenmeer beurteilen Vertreter der Wurster Nordseeküste die Gespräche vorsichtig positiv. Das Land hält am Ziel fest, 10% des Küstenmeeres zu schützen, will aber einen Vorschlag der Wurster Fischer für einen kleineren Gebietstausch prüfen. Betroffen wären derzeit 11 Berufsfischer, die auf 19 Hektar Fangfläche verzichten müssten. 3 von ihnen haben bereits Abwrackprämien beantragt. Weiter mit dem Wetter, Molly.
2: Hallo Stefan, danke. Heute liegt über der Küste ein dicker grauer Deckel, aber es bleibt trocken bei rund 16 Grad. Dazu frischt der Wind spürbar auf. Auf See wackelt es mit gut 1,5 Metern Welle. Morgen geht das trübe Programm weiter, bis etwa 18 Grad, schwächerer Wind, etwas niedrigere Wellen. Übermorgen ein Tick milder mit 19 Grad und nur wenigen Tropfen. Das nächste Niedrigwasser ist um 13.45 Uhr, Hochwasser bis 19.40 Uhr, Sonnenuntergang um 21.42 Uhr, Sonnenaufgang um 5.27 Uhr. 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
3: Die Golfstaaten entwickeln neue Ausweichrouten zur Straße von Hormus, um trotz Spannungen ihre Ölexporte zu sichern. Das könnte langfristig Machtverhältnisse in der Region verschieben. Für euch jetzt ein Klassiker zum Durchatmen. Hier sind Depeche Mode mit Enjoy the Silence. Bleibt dran bei The Rock Radio Helgoland.

0: Viertel nach zwölf auf Helgoland. Der Wind pustet uns ordentlich durch. Curtis Mayfield meinte eben, wir landen alle in der Hölle.
1: Keine Sorge, da ist es wenigstens warm.
0: Stimmt auch wieder. Hier kommen die Ramones und China is a Punk Rocker.

0: Das war Bruce Springsteen mit Bobby Jean. Und während er von Aufbruch singt, rüstet die US-Politik ordentlich auf. Es ist gleich 12:30 Donnerstagnachmittag hier auf Rockradio Helgoland.
1: Es geht um richtig viel Geld, oder?
0: Und wie? Das Repräsentantenhaus will das Pentagon-Budget für 2027 auf rund 1,1 Billionen Dollar hochschrauben. Etwa 250 Milliarden mehr mitten im Krieg mit dem Iran.
1: Also, mehr Raketen, mehr alles. Inklusive neuem Raketenabwehrschild nach Iron Dome-Vorbild und Gehaltserhöhungen fürs Militär.
0: Durchgegangen mit hauchdünner Mehrheit, vor allem dank Republikanern. Demokraten schimpfen besonders über konservative Zusätze, etwa Verbote geschlechtsbezogener Behandlungen im Militär und lockere Regeln für private Waffen auf Stützpunkten.
1: Klingt nach mehr Streit in Washington, bevor der Senat überhaupt dran ist.
0: Und wir rollen jetzt weiter mit Enemy, Imagine Dragons, JID, Arcane und League of Legends.

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0: 20 vor 1 auf Helgoland. Nina, nach diesem wilden Ritt mit Muse, lebst du überhaupt noch?
1: Gerade so, Sascha. Aber die Rettung naht ja schon.
0: Ganz genau. Hier sind Led Zeppelin mit Nobody's Fault But

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0: Miserlou von Dick Dale, Highspeed Gitarren und jetzt Highspeed Politik. Es geht um Saudi-Arabien, die USA und ziemlich heikle Atompläne. Kurz vor eins hier bei The Rock Radio Helgoland.
1: Also, früher mit Trump gab es viel Schulterklopfen in Riad, Milliardenpläne, aber zwei große Wünsche der Saudis blieben offen, oder?
0: Genau, eine knallharte Sicherheitsgarantie aus Washington und Hilfe beim eigenen Atomprogramm, Teil von Mohammed bin Salmans Vision 2030.
1: Da geht's nicht nur um Strom, sondern auch um Prestige. Industrie, Atomkraftwerke, im Wettbewerb mit Emiraten und Ägypten.
0: Und die Saudis wollen Uran selbst anreichern, aus Angst vor einer iranischen Atombombe. Das kann ein nukleares Wettrüsten im Nahen Osten lostreten, das weltweit Wellen schlägt.
1: Lockeres Donnerstagsthema, wa?
0: So ist Geopolitik. Gleich wird's etwas geheimnisvoller. Hier kommt Secret von Madonna.

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1: Hallo, ich bin Stefan. Bagdad warnt vor den Folgen der anhaltenden Blockade der Straße von Hormus für den weltweiten Ölhandel. Nach dem Wiederaufflammen des Iran-Kriegs sind die Preise für die Sorte Brent auf rund 93 US-Dollar je Barrel und für WTI auf etwa 90 US-Dollar gestiegen. Golfstaaten treiben mindestens 7 große Pipeline-Projekte voran, um Öl über das Rote Meer, den Suezkanal und den Golf von Oman zu leiten. Irak setzt dabei auf milliardenschwere Verträge mit US-Unternehmen und neue Leitungen nach Syrien und Jordanien. In Berlin warten zwei Männer seit fast 3 Jahren darauf, dass ihre Ehefrauen aus dem Gaza-Streifen zu ihnen nach Deutschland ausreisen können. Seit dem 7. Oktober 2023 ist der Grenzübertritt wegen Krieg und Blockaden unmöglich. Deutsche Behörden verweisen auf das Konsulargesetz. Eine Anwältin klagt nun gegen die Bundesrepublik unter Berufung auf den Schutz von Ehe und Familie im Grundgesetz. Hannover. Nach dem jüngsten Fischereidialog zur Ausweisung von 10% des niedersächsischen Küstenmeers als streng geschützte, fischereifreie Zone bewerten Vertreter der Gemeinde Wurster Nordseeküste und der Fischerei die Gespräche überwiegend positiv. Das Land will einen von Krabbenfischer Stefan Hellberg vorgeschlagenen kleineren Gebietstausch vor der Wurster Küste prüfen. Dort müssten Fischer voraussichtlich auf 19 Hektar Fanggebiet verzichten. Betroffen sind 11 Berufsfischer aus Spieker, Dorum und Vremen.
2: Hallo Stefan, danke. Heute liegt über der Küste ein dicker grauer Deckel, aber es bleibt trocken bei rund 16 Grad. Dazu frischt der Wind spürbar auf. Auf See wackelt es mit gut 1,5 Metern Welle. Morgen geht das trübe Programm weiter, bis etwa 18 Grad, schwächerer Wind, etwas niedrigere Wellen. Übermorgen ein Tick milder mit 19 Grad und nur wenigen Tropfen. Das nächste Niedrigwasser ist um 13.45 Uhr, Hochwasser bis 19.40 Uhr, Sonnenuntergang um 21.42 Uhr, Sonnenaufgang um 5.27 Uhr.
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3: Moin von Helgoland, hier ist Thorsten bei Norden ist oben. Schlechte Zeiten für unsere Krabbenfischerei. Vor allem 11 Kutterfischer an den Sielhäfen kämpfen gerade richtig ums Überleben. Wir bleiben für euch dran. Jetzt gibt's was Klassisches für die Ohren. Hier sind The Allman Brothers Band mit Midnight Rider.

0: fiesen Wind da draußen tun Bon Jovis Glocken der Freiheit richtig gut. Oder, Thorsten?
1: Absolut. Ich habe mir vor lauter Freiheit fast die Frisur ruinieren lassen.
0: Dann pusten wir uns jetzt richtig

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0: 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Die Geschichte Helgolands. Heute die Wasserflut von 1395. Ein weiteres Jahr der Gefahr an der Küste. Im Jahre 1395 verzeichnete die Chronik abermals eine hohe Wasserflut. Für die Bewohner der Nordseeküste, zu denen wir Helgoland rechnen dürfen, war dies kein außergewöhnliches, wohl aber ein gefürchtetes Ereignis. Jahr für Jahr richteten Sturmfluten an den niedrigen Marschküsten schwere Schäden an, rissen Land fort, zerstörten Felder und bedrohten Häuser und Kirchen. Die Eintragung hebt nichts Spezifisches hervor, doch gerade diese Kürze lässt ahnen, wie vertraut und zugleich erschreckend solche Fluten waren. Wenn sich der Wind im Winterhalbjahr auf Nordwest drehte und die Tiefdruckgebiete über die Nordsee jagten, schob sich das Wasser gegen die Küste, presste sich in die Ästuare von Elbe und Weser und ließ Deiche und Wurten zittern. Hinter den Deichen bangten Bauern und Fischer um ihr Vieh, ihr Korn und ihr Leben. Die Flut von 1395 fällt in eine Folge schwerer Hochwasser, die im späten 14. Jahrhundert weite Teile der friesischen und holsteinischen Küstenlandschaft prägten. Immer wieder wurden Siedlungen aufgegeben.
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0: Nach außen verlegt. Die Menschen lebten in einem dauernden Ringen mit dem Meer, dessen Gewalt in solchen Jahren die Zerbrechlichkeit ihrer Welt offenbarte und zugleich den Zwang, sich immer wieder neu zu behaupten.

0: blauen Himmel draußen. Thorsten, bist du vorhin wirklich den ganzen Weg hierher gelaufen?
1: Sicher, Sascha. Aber jetzt brauche ich dringend eine Rettung von Ketka.
2: Verlieb

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0: Viertel vor zwei auf Helgoland. Der Wind pustet ordentlich. Da war Chuck Berry eben echter Kuschelrock dagegen.
1: Und deine Frisur liegt trotzdem perfekt, Sascha.
0: Danke. Jetzt wird's wilder mit Is Everybody Going Crazy von Nothing But Thieves.

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1: Das Neueste. Hier ist Stefan. Hallo. Im Roten Meer verschärft sich die Lage für die Schifffahrt. Die von Iran unterstützte Houthi-Miliz im Jemen meldet Angriffe auf zwei saudische Öltanker in der Meerenge Bab al-Mandab. Nach eigenen Angaben setzten die Kämpfer Raketen und Drohnen ein und zwangen mehrere Schiffe zur Umkehr. Experten warnen vor Umwegen über das Kap, der guten Hoffnung und Belastungen für Lieferketten. In der Demokratischen Republik Kongo sind seit Beginn des jüngsten Ebola-Ausbruchs Mitte Mai mehr als 1000 Menschen gestorben. Nach Angaben des Nationalen Instituts für öffentliche Gesundheit wurden 1033 Tote, 2533 bestätigte Infektionen und 506 Genesene registriert. Besonders gefährdet ist derzeit das Gesundheitspersonal, weil in vielen Kliniken Schutzkleidung fehlt. Die Ministerpräsidentin Judith Suminwa besuchte die betroffenen Regionen. Die Weltgesundheitsorganisation rief einen internationalen Gesundheitsnotstand aus. Hannover. Nach dem jüngsten Fischereidialog zur Ausweisung von 10% des niedersächsischen Küstenmeers als streng geschützte fischereifreie Zone bewerten Vertreter der Gemeinde Wurster Nordseeküste und der Fischerei die Gespräche überwiegend positiv. Das Land will einen von Krabbenfischer Stefan Hellberg vorgeschlagenen kleineren Gebietstausch vor der Wurster Küste prüfen. Dort müssten Fischer voraussichtlich auf 19 Hektar Fanggebiet verzichten. Betroffen sind 11 Berufsfischer aus Spieker, Dorum und Bremen. Weiter mit dem Wetter, Molly.
2: Hallo Stefan, danke. Heute erwartet dich graues, aber trockenes Wetter bei maximal 16 Grad und einer spürbaren Brise, die auch morgen weht und die Wellen im Südhafen bei einem Meter hält. Morgen wird es angenehme 18 Grad warm, bevor übermorgen ein paar Schauer drohen. Die Gezeiten laufen gewohnt pünktlich. Nach dem Sonnenuntergang um 21.42 Uhr blinzelt dich die Sonne morgen früh. Um 5.27 Uhr

0: 20 wieder an.
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2: Moin Helgoland, hier ist euer Peer auf The Rock Radio, kurz nach 14 Uhr. Heute quatschen wir über frische GTA 6 Online-Leaks, direkt aus dem offiziellen Xbox-Store, richtig spannend für alle Zocker. Gleich geht's musikalisch weiter, hier kommt der Klassiker Rock Me Baby von Jimi Hendrix. Lauter drehen!
3: 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Yeah... Well, Dave, we got our own little Rock Me Baby, and it goes something like this here. The words might be wrong, but that's all right. 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

Das war Neue Welt von Herbert Grönemeyer. Kurzer Gaming-Tipp zwischendurch. Im Xbox Store sind Dateikategorien aufgetaucht. Story, Ultimate Edition Upgrade, Vintage Pack und Extra. Was andeutet, dass GTA 6 online als eigene Datei ins Spiel gepackt werden könnte. Rockstar hat nichts bestätigt, aber das würde einen separaten Download und sogar ein mögliches Free-to-Play-Modell nahelegen. Erwartet wird ein Online-Start erst nach dem Launch, vielleicht in 2027. Es ist 2:15 am Donnerstag, genießt den Tag und jetzt zurück in den Sound mit Better Davis Eyes von Kim Kahn.

0: natürlich gibt's auch positive Nachrichten. Hier zum Beispiel.
1: Laut dem The Optimist Daily Editorial Team in der Publikation The Optimist Daily – Making Solutions the News meiden Nagetiere und kriechende Insekten den Geruch von Eukalyptusöl. Eine Studie von 2014 bestätigte es als natürliches Abwehrmittel.
0: Doch Vorsicht! Einfach in Eukalyptusöl getränkte Wattebäusche auszulegen, ist ein Fehler. Der Schädlingsbekämpfungsexperte Jim McHale warnt, der Geruch verfliegt schnell und man bietet Mäusen nur weiches Nistmaterial.
1: McHale empfiehlt stattdessen eine 5%ige Lösung auf Ölbasis, die an Eintrittsstellen und Wegen aufgetragen wird. Der einzige Haken dabei? Diese 5%-Lösung muss jeden Tag frisch aufgetragen werden.
0: Und noch eine wichtige Warnung. Reines Eukalyptusöl ist hochgiftig für Haustiere und Kleinkinder. Wer diese nützlichen Tipps teilt, kann die Mission der Plattform als sogenannter Emissary unterstützen.

Das war Loving Cup von The Rolling Stones. Bevor wir gleich zu I Will Wait rüberschalten, kleines Gaming-Update für euch. Embark Studios hat ein Store-Update für Arc Raider rausgehauen und ändert, basierend auf Spielerfeedback, das Matchmaking stärker in Richtung Spielstil. Die Suche kann jetzt länger dauern, soll dafür aber fairere Matches nach Spielstil und Squadgröße bringen. Nach dem April-Update gibt es nur noch 2 große Content-Drops pro Jahr. Live-Events bleiben. Embark erklärt auch, wie viele Daten pro Tag fürs Matchmaking nötig waren und patcht weiter Bugs wie Duplikationsfehler. Neu: Torpedo-Set in Schwarz und Camo. Besitzer kriegen die Farben automatisch. Es ist 2:30 hier auf Helgoland. Und jetzt I Will Wait von Mumford & Sons.

Sons, habe ich eine schnelle Gaming-Info für dich. Es ist kurz nach 2:30. Steam verschenkt gerade Human Fall Flat via Legion Gaming Community. Ein bis zu 8 Spieler starker, physikbasierter Koop-Spaß. 95% überwältigend positiv bei 30.000 Reviews. Du holst dir den Key über ein paar Twitch-Aufgaben, maximal ein Key pro Nutzer, nur begrenzte Stückzahl. Bei Steam gibt's außerdem The Life and Suffering of Sir Brante gratis und am 23. Juli wird wohl Yet Another Zombie Defense HD verlost. Verpass im Juli 2026 keine Gratisaktion. Jetzt weiter mit Don't Lose My Number.

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1: Heute von 16 bis 17 Uhr lädt dich der Helgoland Tourismus Service zum kostenfreien Fitnessdance und Cooldown mit Birte am Volleyballfeld hinter der Rettungsstation am Nordstrand der Düne ein. Bei Schiedwetter fällt das Angebot an der frischen Seeluft allerdings aus. Wenn du heute lieber Yoga machen möchtest, kannst du mit der Yogalehrerin Birte Feldmeier am Nord- oder Südstrand der Düne üben. Bringe dafür eine eigene Matte oder ein Handtuch mit. Die Teilnahme kostet 15 Euro pro Person und ist von Wind und Wetter abhängig. Zudem werden heute bei Heiners Duty Free Shop in der Kirchstraße 342 im Oberland 6 ausgewählte Whiskys verkostet. Heiner Stepper bietet die Verkostung inklusive Wasser und Schokolade für 30 Euro pro Person an, sofern das Wetter es zulässt.

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1: Hallo, ich bin Stefan. Frankreich, Spanien und Italien kämpfen weiter mit schweren Waldbränden. Im südwestfranzösischen Departement Gironde wurden in der Nacht mehr als 10.000 Menschen in Sicherheit gebracht. Mehr als 2.000 Hektar brannten nieder. Auf Sizilien mobilisierten die Behörden rund 6.000 Einsatzkräfte. Ein Feuerwehrmann starb im Einsatz. Südwestlich von Madrid evakuierte die Guardia Civil Anwohner wegen eines weiteren Großbrandes. In der EU wurden im Jahr 2006 bislang rund 254.388 Hektar zerstört. Im Roten Meer spitzt sich die Lage für die Schifffahrt zu. Die Houthi-Miliz im Jemen meldet Angriffe mit Raketen, Marschflugkörpern und Drohnen auf zwei saudi-arabische Öltanker und zwang nach eigenen Angaben weitere Schiffe zum Kurswechsel. Saudi-Arabien bestätigte ein getroffenes Handelsschiff und spricht von einem Bruch des Völkerrechts und Gefahr für die freie Durchfahrt. Bremerhaven. Am 29. und 31. Juli bietet das Team des historischen Börtebootes Seeteufel Sonnenuntergangstouren auf der Weser an. Start ist jeweils gegen 20.45 Uhr am Anleger Neuer Hafen. Eine Anmeldung ist erforderlich unter der Telefonnummer 015 25 61 73537. Während der Fahrt werden Seezeichen und Richtfeuerlinien erklärt. Außerdem ist die Skyline Bremerhavens bei beginnender Dunkelheit zu sehen.
2: Hallo Stefan, danke. Heute erwartet dich graues, aber trockenes Wetter bei maximal 16 Grad und einer spürbaren Brise, die auch morgen weht und die Wellen im Südhafen bei einem Meter hält. Morgen wird es angenehme 18 Grad warm, bevor übermorgen ein paar Schauer drohen. Die Gezeiten laufen gewohnt pünktlich. Nach dem Sonnenuntergang um 21.42 Uhr blinzelt dich die Sonne morgen früh um 5.27 Uhr wieder an.
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1: Moin Helgoland, hier ist euer Hans am Nachmittag auf The Rock Radio. Spannende News aus dem Fußball. Karim Adeyemi verlässt den BVB und wechselt zum FC Barcelona. Ein echter Hammertransfer. Und jetzt, passend zu all dem Wechseltrubel, Under Pressure von Queen und David Bowie.

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0: Helgoland. Nach den Scorpions müssen wir kurz durchatmen. Hans, alles trocken bei dir?
1: Ich habe vorsichtshalber den Ostfriesenmerz angezogen, Stefan.
0: Sicher ist sicher. Hier kommt Steve Winwood mit While You See a Chance.

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0: 20 vor 4 durch, Hans. Hast du bei Al Stewart gerade eigentlich auch eine Katze miauen gehört?
1: Nein, aber mein Kater im Kopf gibt gerade richtig Gas.
0: Dagegen hilft nur Quiet Riot mit Come On, Feel the Noise.

A Day in Rock History mit Tore Laufenberg. Am 23.07.1964, heute vor 62 Jahren, setzte sich ein kurzer, scharf angeschlagener Akkord an die Spitze der britischen Charts. A Hard Day's Night stieg eine Woche nach seinem Charteintritt am 18. Juli auf Platz 1, verdrängte die Rolling Stones und regierte dort 3 Wochen lang. Der Song war in weniger als einem Atemzug geschrieben. Der Titel kam, wie die Legende will, aus Ringo Starrs Malapropismus und am 16. April im Studio eingefroren. Lennons rauer Lied, Pauls melodische Brücke, George Harrisons Jangle auf der 12-seitigen Rickenbacker, Ringo im Takt, George Martin am Regler, Norman Smith am Pult. Veröffentlicht wurde Single und Album am 10. Juli 1964, genau zur Kinopremiere des gleichnamigen Films. Ein perfekt getimtes Dreieck aus Platte, Leinwand und Popkultur. In der UK-Historie war das bereits ihr 5. Number-One-Hit. International trug das Stück zur beispiellosen Dominanz der Beatles 1964 bei, als sie Singles und Alben gleichzeitig in UK und den USA anführten. Das Album dazu war das erste Beatles-LP voller eigener Songs, ein kleines Erdbeben für die Branche und ein Modell, das Rockbands künftig ernst nahmen. Eigene Geschichten, eigene Stimme. Kleiner Funfact am Rande: Die UK-B-Seite hieß Things We Said Today. In den USA kam die Single mit anderer Konstellation heraus. Später gab es sogar einen Grammy für die Gruppe und Peter Sellers überreichte die

Trophäe auf dem Set von Help. Kurz, ein Satz, ein Akkord, ein Film und die Welt wusste, dass hier etwas Dauerhaftes begonnen hatte. Jetzt kommt er, der Track, der die Insel regierte. A Hard Day's Night.

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1: Das Neueste. Hier ist Stefan. Hallo. Griechenland meldet seit Beginn der Überwachungssaison 2026 bis 22. Juli 21 einheimische Infektionen mit dem Westnil-Virus, vor allem in der Region Attika um Athen. 13 Patienten werden im Krankenhaus behandelt. Schwere Verläufe mit Beteiligung des zentralen Nervensystems sind beschrieben. Todesfälle bislang nicht. Europaweit registrierte das ECDC bis 15. Juli 33 lokal übertragene Fälle in Griechenland, Italien, Spanien, Rumänien und Nordmazedonien und warnt vor einer schnellen Ausbreitung. Der angeschlagene Batteriehersteller Varta steht vor einem umfassenden Umbau. Eine Gruppe wichtiger Gläubiger will das Geschäft mit Haushaltsbatterien abspalten und unter eine neue Eigentümerstruktur stellen, um Teile des Unternehmens zu retten. Hintergrund ist eine Finanzierungslücke in mittlerer zweistelliger Millionenhöhe. Die Neuordnung nutzt Rechte aus der Restrukturierung 2024 und braucht noch behördliche Genehmigungen. Bremerhaven am 29. und 31. Juli bietet das Team des historischen Börtebootes Seeteufel Sonnenuntergangstouren auf der Weser an. Start ist jeweils gegen 20.45 Uhr am Anleger Neuer Hafen. Eine Anmeldung ist erforderlich unter der Telefonnummer 015 25 61 73 537. Während der Fahrt werden Seezeichen und Richtfeuerlinien erklärt. Außerdem ist die Skyline Bremerhavens bei beginnender Dunkelheit zu sehen.
2: Hallo Stefan, danke. Heute erwartet dich graues, aber trockenes Wetter bei maximal 16 Grad und einer spürbaren Brise, die auch morgen weht und die Wellen im Südhafen bei einem Meter hält. Morgen wird es angenehme 18 Grad warm, bevor übermorgen ein paar Schauer drohen. Die Gezeiten laufen gewohnt pünktlich. Nach dem Sonnenuntergang um 21.42 Uhr blinzelt dich die Sonne morgen früh um 5.27 Uhr wieder an.
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3: Moin Helgoland, hier ist Hans am Nachmittag auf The Rock Radio. Fußballfans aufgepasst, Karim Adeyemi wechselt tatsächlich vom BVB zum FC Barcelona. Ein Move mit ordentlich Gesprächsstoff. Und jetzt drehen wir die Lautstärke hoch. Hier kommt Paradise City von Guns N' Roses. Viel Spaß.

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0: Viertel nach vier auf Helgoland. Nach Survivor brennt mein Herz immer noch wie Feuer, Hans. Und deins?
1: Ich dachte echt, das liegt am scharfen Senf vorhin.
0: Da hilft jetzt nur noch Mother von Pink Floyd. Pink,

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0: noch House of Cards von Radiohead. Es ist ja auch 16:45. Und jetzt eine ernste Meldung. Am Donnerstag wurde in einer Regensburger Bankfiliale ein Mensch lebensgefährlich verletzt.
1: Oh wow, echt? Das klingt ja schrecklich. Ich dachte kurz, die spielen Monopoly zu wild.
0: Die Polizei sagt, der Täter befinde sich noch im Gebäude.

0: Gebäude, es gebe ein Großaufgebot und das Gebiet am Rennweg soll gemieden werden.
1: Rennweg, das ist doch fast an der Eisdiele. Verrückt.
0: Betroffen sind offenbar Kunden, Mitarbeiter und Passanten. Genaue Zahlen sind noch unklar, aber die Lage ist ernst.
1: Ein Mensch in Lebensgefahr, das ist kein Spaß, da wird mir ganz blümerant.
0: Wir bleiben dran und melden uns mit Updates. Jetzt kommt Zahltag von Die

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2: Barcelona, also Strand, Sangria und Tore, oder wie war das?
3: Er hatte einen Wechselwunsch, sein Vertrag wäre nächsten Sommer ausgelaufen und BVB und Spieler einigten sich.
2: 4 Jahre beim BVB, knapp 100 Bundesliga-Einsätze, 23 Tore, rund 40 Champions-League-Spiele, 12 Tore. Dazu 6 Pokalspiele und 5 Club-WM-Einsätze.
3: 2024 erreichten sie das Champions-League-Finale. Großer Abschied.
2: Dortmund sagt Danke. Barcelona freut sich auf Tempo und Dribblings.
3: Als nächstes kommt These Days von Bon Jovi.

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1: Neuigkeiten von Stefan.
2: Hallo. Die Erdbeben vom 24. Juni in Venezuela haben laut Weltbankgruppe direkte physische Schäden von rund 19,6 Milliarden Dollar, umgerechnet 17,2 Milliarden Euro, verursacht. Besonders betroffen sind Wohngebäude sowie die Bundesstaaten La Guaira und der Distrito Capital. Die Weltbank mahnt einen raschen, widerstandsfähigen Wiederaufbau an, um die wirtschaftlichen und sozialen Folgen zu begrenzen. Die USA und Saudi-Arabien haben sich mitten im Krieg gegen Iran auf ein Abkommen zur zivilen Nutzung von Atomenergie geeinigt. Washington will Riad beim Aufbau eines Atomprogramms unterstützen. US-Firmen sollen für 30 Jahre eine Schlüsselrolle spielen. Kritiker warnen wegen möglicher Urananreicherung vor einem atomaren Wettlauf. Auch Israel sieht ein Sicherheitsrisiko. Das Abkommen muss noch den US-Kongress passieren. Bremerhaven am neuen BLG Südhafen, roter Sand im Kaiserhafen 1, hat erstmals ein Hochseeschwergutschiff Kraftwerksmodule übernommen. Die Palmgracht der niederländischen Reederei Splithoff lud unter anderem zwei Module von Siemens Energy mit rund 400 bzw. rund 480 Tonnen für ein Projekt in den Vereinigten Staaten. Die Komponenten waren zuvor per Binnenschiff über die Weser angeliefert, in einer angrenzenden Montagehalle zusammengebaut und für den Seetransport vorbereitet worden, teilte BLG Logistics mit. Soweit die Nachrichten. Molly, wie geht's dem Wetter?
3: Genau, Stefan, schauen wir mal aufs Wetter. Heute schaust du den ganzen Tag in eine graue Decke, trocken bei etwa 15 bis 16 Grad, dazu frischer Wind und rund 1 Meter Welle vorm Südhafen. Morgen etwas milder mit ungefähr 18 Grad, der Wind lässt nach, die See bleibt moderat, übermorgen weiter dicht bewölkt, 17 bis 18 Grad, nur einzelne Tropfen. Hochwasser und Niedrigwasser laufen halbwegs unauffällig durch, Sonnenuntergang heute um 21.42 Uhr, Sonnenaufgang morgen um 5.27 Uhr.
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4: Moin Helgoland, hier ist Nina auf The Rock Radio. Kurz nach 5, Zeit für euren harten Nachmittagssoundtrack. In Antwerpenbrügge laufen die Containerzahlen zwar etwas zurück, aber bei uns nimmt der Pegel jetzt richtig Fahrt auf. Hier kommen Metallica mit Enter Sandman. Auf

0: 30-Year War. Gemenix und ihr Zorn auf Thatcher, das ist schon eine ziemliche Geschichtslektion in Songform, oder?
1: Total. Mir gefällt, wie sie diesen trockenen Politiktext mit so einem fast chaotischen Post-Punk-Sound zusammenknallen.
0: Und der Bass. Der knurrt richtig, als würde er persönlich mit der Regierung abrechnen.
1: Wenn ihr genau hinhört, jede Strophe packt noch eine andere Schicht Sozialkritik drauf.
0: Apropos Schichten. Wir wechseln jetzt rüber nach Kalifornien. Hier kommen die Red Hot Chili Peppers mit Danny California auf The Rock Radio Hill.

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Die Geschichte Helgolands. Heute die Wasserflut von 1395. Ein weiteres Jahr der Gefahr an der Küste. Im Jahre 1395 verzeichnete die Chronik abermals eine hohe Wasserflut. Für die Bewohner der Nordseeküste, zu denen wir Helgoland rechnen dürfen, war dies kein außergewöhnliches, wohl aber ein gefürchtetes Ereignis. Jahr für Jahr richteten Sturmfluten an den niedrigen Marschküsten schwere Schäden an, rissen Land fort, zerstörten Felder und bedrohten Häuser und Kirchen. Die Eintragung hebt nichts Spezifisches hervor, doch gerade diese Kürze lässt ahnen, wie vertraut und zugleich erschreckend solche Fluten waren. Wenn sich der Wind im Winterhalbjahr auf Nordwest drehte und die Tiefdruckgebiete über die Nordsee jagten, schob sich das Wasser gegen die Küste, presste sich in die Ästuare von Elbe und Weser und ließ Deiche und Wurten zittern. Hinter den Deichen bangten Bauern und Fischer um ihr Vieh, ihr Korn und ihr Leben. Die Flut von 1395 fällt in eine Folge schwerer Hochwasser, die im späten 14. Jahrhundert weite Teile der friesischen und holsteinischen Küstenlandschaft prägten. Immer wieder wurden Siedlungen aufgegeben, neue Deiche gebaut, alte Linien nach außen verlegt. Die Menschen lebten in einem dauernden Ringen mit dem Meer, dessen Gewalt in solchen Jahren die Zerbrechlichkeit ihrer Welt offenbarte und zugleich den Zwang, sich immer wieder neu zu behaupten.

0: Paul Simon und Kodachrome. Ich liebe ja, dass er ausgerechnet eine Filmmarke besingt, die heute kaum noch jemand benutzt. Retrofilter in Songform.
1: Stimmt. Und ursprünglich wollte das US-Radio den Titel kaum spielen, wegen des Markennamens. Da musste erst diskutiert werden, bevor der Song richtig durchstarten durfte.
0: Ironisch, oder? Ein Lied über Farben, das man fast nicht hören durfte. Wenn du jetzt Lust auf noch mehr 80s-Vibes hast,
1: bleib dran, gleich für dich It's My Party von Dave Stewart und Barbara Gaskin.

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0: Assassins von Muse. Ich liebe, wie der Song erst wie ein Sturm losbricht und dann plötzlich diese fast schon prog-rockigen Breaks einbaut. Man hört da total ihre Live-Energie raus.
1: Total. Und ursprünglich war der noch roher gedacht, mehr in Richtung alter Muse-Demos. Man spürt richtig, wie sie da ihren Hang zu Verschwörungsthemen und Politik ausleben.
0: Passt perfekt zu einer Nacht auf Helgoland, oder? Von britischem Artrock springen wir jetzt ganz entspannt in die 70er.
1: Hier sind Steely.

0: Ricky, Don't Lose That Number. Sascha, du weißt ja, Steely Dan haben da einfach mal einen Bossa Nova Groove geklaut und so getan, als wäre es ganz normaler West Coast Rock.
1: Total lässig, oder? Der Rhythmus kommt von Horace Silver, Song for My Father. Wenn du genau hinhörst, merkst du dieses jazzige Fundament sofort.
0: Und dann dieser Text. Klingt wie, ruf mich an, wenn alles schief geht. Aber ohne großes Drama. Eher so ein trockener Abschiedsbrief.
1: Passt perfekt vor unserem nächsten Stück. Auch ein Song über Veränderung. The Times, They Are A-Changing in der Version von Brian Ferry.

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2: Patti Smith mit Because the Night. Und das Spannende, die Nummer hat Bruce Springsteen angefangen zu schreiben, kam aber selbst nie mit seiner Version groß raus.
3: Genau, der hatte den Song quasi halbfertig in der Schublade, Nina, bis Produzent Jimmy Iovine meinte, Patti braucht was fürs Album.
2: Und Patti schreibt dann in einer Nacht den neuen Text, perfekt, denn sie war frisch verliebt. Man hört's, finde ich.
3: Von dieser Nacht geht's jetzt in eine andere. Long Hot Summer Night von Jimi Hendrix, hier bei Rockradio Helgoland.

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1: Stefan am Mikrofon, hallo? Am Persischen Golf haben Saudi-Arabien und die USA mitten im Kriegsgeschehen ein Atomabkommen verkündet. Saudi-Arabien will damit langfristig mehr Strom für seine wachsende Wirtschaft erzeugen und weniger von Öl und Gas abhängig sein. Kritiker verweisen auf bekannte Risiken der Atomkraft wie radioaktiven Müll und Unfallgefahr in einer ohnehin instabilen Region. Brisant ist vor allem offen, ob Riad künftig eigenes Uran anreichern darf und damit langfristig militärische Fähigkeiten erlangen könnte. New York. Die Präsidentin der UN-Generalversammlung, Annalena Baerbock, lädt heute Abend zu einer öffentlichen Fragerunde mit den 6 bisherigen Bewerberinnen und Bewerbern für die Nachfolge von UN-Generalsekretär Antonio Guterres ein, dessen Amtszeit zum Jahreswechsel endet. 4 Kandidatinnen und 2 Kandidaten stellen sich Fragen im Townhall-Format. Aus Lateinamerika treten 4 Frauen an, darunter Ex-Chiles Präsidentin Michelle Bachelet. Favorit ist derzeit der argentinische IAEA-Chef Rafael Grossi. Nächste Woche beginnen Probeabstimmungen im Sicherheitsrat. Rendsburg. Ein drohendes Finanzierungsloch beim Neubau des 2. Teilbauwerks der Rader Hochbrücke sorgt in sozialen Medien für heftige Reaktionen. Nutzer äußern Wut, Ungläubigkeit und Galgenhumor über ein mögliches Chaos auf der Autobahn 7 und ziehen Parallelen zu anderen Verkehrsprojekten am Nord-Ostsee-Kanal. Mehrere Kommentare kritisieren die Verkehrsinfrastrukturpolitik des Bundes und betonen, die Brücke sei kein Luxusprojekt, sondern existenziell für Pendler, Unternehmen und den gesamten Norden. Weiter mit dem Wetter, Molly.
2: Danke, Stefan. Heute zieht sich der Himmel zu wie ein graues Bettlaken bei etwa 15 bis 16 Grad. Es bleibt trocken, der Wind pustet dich aber merklich an. Die Wellen vor dem Südhafen stehen bei rund 1 Meter. Morgen dichte Wolken, höchstens ein paar Tropfen, dazu um die 18 Grad. Etwas entspannter Wind und leicht gekräuselte See. Übermorgen weiter grau bei 17 bis 18 Grad. Die Sonne geht um 21.42 Uhr unter und um 5.27 Uhr wieder auf.
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3: Moin, hier ist Nina von Mehr geht immer. Der Hafen Antwerpen-Brügge hat im ersten Halbjahr 2026 rund 6,8 Millionen Standardcontainer umgeschlagen. Etwas weniger als zuvor. Die Weltwirtschaft bremst. Jetzt gibt's was auf die Ohren. Hier kommt Holy Diver von Dio. Viel Spaß.

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0: Natürlich gibt's auch positive Nachrichten. Hier zum Beispiel.
1: Laut dem The Optimist Daily Editorial Team in der Publikation The Optimist Daily – Making Solutions the News meiden Nagetiere und kriechende Insekten den Geruch von Eukalyptusöl. Eine Studie von 2014 bestätigte es als natürliches Abwehrmittel.
0: Doch Vorsicht! Einfach in Eukalyptusöl getränkte Wattebäusche auszulegen, ist ein Fehler. Der Schädlingsbekämpfungsexperte Jim Mac

0: Hale warnt, der Geruch verfliegt schnell und man bietet Mäusen nur weiches Nistmaterial.
1: McHale empfiehlt stattdessen eine 5%ige Lösung auf Ölbasis, die an Eintrittsstellen und Wegen aufgetragen wird. Der einzige Haken dabei? Diese 5%-Lösung muss jeden Tag frisch aufgetragen werden.
0: Und noch eine wichtige Warnung. Reines Eukalyptusöl ist hochgiftig für Haustiere und Kleinkinder. Wer diese nützlichen Tipps teilt, kann die Mission der Plattform als sogenannter Emissary unterstützen.
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0: auf Helgoland und der Wind pustet uns das Grau vom Himmel.
1: Meatloaf hat mir eben schon die Worte aus dem Mund gerissen.
0: Dann tanzen wir jetzt den Sturm weg. Hier sind die Dire Straits mit Sultans of Swing.

0: Hype 7 auf Helgoland, die Sultans of Swing haben uns gut eingeheizt.
1: Und du brauchst jetzt schon eine Abkühlung, Sascha?
0: Definitiv. Die gibt es jetzt mit Herbert Grönemeyer und Land unter.

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1: Wenn du dich heute bewegen möchtest, kannst du am Yoga am Dünenstrand auf Helgoland teilnehmen. Je nach Windrichtung findet das am Nordstrand oder Südstrand der Düne mit der Yogalehrerin Birte Feldmeier statt. Bringe bitte eine Matte oder ein Handtuch mit. Die Teilnahme kostet 15 Euro pro Person und ist von Wind und Wetter abhängig. Danach hast du heute die Möglichkeit, an einer Verkostung teilzunehmen. Bei Heiners Duty Free Shop in der Kirchstraße 342 im Oberland auf Helgoland werden 6 ausgewählte Whiskys zusammen mit Wasser und Schokolade verkostet. Dieses Angebot von Heiner Stepper kostet 30 Euro pro Person und findet ebenfalls unter Vorbehalt von Wind und Wetter statt.

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1: Die Nachrichten mit Stefan, hallo. Das hessische Innenministerium hat die Regierungspräsidien Anfang Juli angekündigt.

0: gewiesen, nicht mehr nur afghanische Straftäter und sogenannte Gefährder für Abschiebungen zu melden. Künftig können auch andere Volljährige, Alleinstehende und ausreisepflichtige Afghanen betroffen sein. Menschenrechtsorganisationen kritisieren dies, die Union unterstützt den Kurs, die Grünen sprechen von einem Armutszeugnis in Sachen Menschlichkeit. Am Persischen Golf haben Saudi-Arabien und die USA mitten im Kriegsgeschehen ein Atomabkommen verkündet. Saudi-Arabien will damit langfristig mehr Strom für seine wachsende Wirtschaft erzeugen und weniger von Öl und Gas abhängig sein. Kritiker verweisen auf bekannte Risiken der Atomkraft wie radioaktiven Müll und Unfallgefahr in einer ohnehin instabilen Region. Brisant ist vor allem offen, ob Riad künftig eigenes Uran anreichern darf und damit langfristig militärische Fähigkeiten erlangen könnte. Bremerhaven. Die Incotrain GmbH bietet im Haus des Handwerks ab Montag, dem 3. August, Umschulungen in verschiedenen Handwerksberufen an, darunter Maurer, Zimmerer, Tischler, Maler und Lackierer, Fahrzeuglackierer und Friseur. Ein späterer Einstieg ist möglich. Anfang Oktober starten zusätzliche Umschulungen etwa zu Feinwerkmechaniker, Elektroniker, Kraftfahrzeugmechatroniker und Anlagenmechaniker. Einige Angebote gibt es auch in Teilzeit ab Dienstag, dem 1. September. Angesprochen sind Menschen, die sich beruflich neu orientieren möchten.
1: Danke, Stefan. Heute zieht sich der Himmel zu wie ein graues Bettlaken bei etwa 15 bis 16 Grad. Es bleibt trocken, der Wind pustet dich aber merklich an. Die Wellen vor dem Südhafen stehen bei rund einem Meter. Morgen dichte Wolken, höchstens ein paar Tropfen, dazu um die 18 Grad. Etwas entspannter Wind und leicht gekräuselte See. Übermorgen weiter grau bei 17 bis 18 Grad. Die Sonne geht um 21.42 Uhr unter und um 5.27 Uhr wieder auf.
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3: Moin, hier ist Thorsten bei Radio Helgoland. Willkommen in der 19 Uhr Stunde. Gleich schauen wir rüber nach Belgien. Der Hafen Antwerpen-Brügge hat im ersten Halbjahr 2026 zwar 6,8 Millionen Container bewegt, verzeichnet aber ein kleines Minus bei den Mengen. Ein wichtiges Signal für die Weltwirtschaft. Jetzt gibt's erstmal einen Klassiker für dich. Hier ist Sting mit Message in a Bottle.

0: Nach dem Rita Pavone-Stück kurz nach 7 an diesem Donnerstag. Wie endet die Suche Niedersachsens nach 10% Küstenmeer?
1: Kurzfassung. Das Land bleibt beim 10% Ziel. Wurster Küste käme besonders groß weg. Fischer verlieren rund 19 Hektar. Angeblich 30% der fangfreien Flächen würden auf Wurster entfallen.
0: Trotzdem positiv. Hellberg nennt den Dialog konstruktiv. Sein Vorschlag für einen kleineren Gebietstausch wird geprüft. Das könnte 11 Berufsfischer retten.
1: 3 haben schon Abwrackanträge gestellt. Bittersüß, oder?
0: Und nicht nur Fischer leiden. Tourismus, Werften, Händler hängen dran. Als nächstes kommt Avenir von

0: Sag mal, Sascha, bei You've Got It, wie macht Springsteen das, dass er über Liebe singt, ohne dass mir der Zucker aus den Boxen tropft?
1: Indem er klingt, als hätte er vorher noch einen rostigen Pickup repariert. Das ist Springsteen. Große Gefühle, aber mit ölverschmierten Händen.
0: Genau, die Nummer ist wie ein Liebesbrief auf Schmierpapier, unterschrieben mit Gitarre.
1: Und jetzt bringen wir es etwas softer heim. Sam Cooke, Bring It On Home To Me auf Rockradio Helgoland.

0: halb acht auf Helgoland und bei dem Wind draußen war Queen vorhin der perfekte Weckruf.
1: Schön, dass du endlich wach bist, Sascha. Wir feiern jetzt einfach weiter. Hier ist Prince mit 1999.

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Mit Tore Laufenberg. Am 23.07.1964, heute vor 62 Jahren, setzte sich ein kurzer, scharf angeschlagener Akkord an die Spitze der britischen Charts. A Hard Day's Night stieg eine Woche nach seinem Charteintritt am 18. Juli auf Platz 1, verdrängte die Rolling Stones und regierte dort 3 Wochen lang. Der Song war in weniger als einem Atemzug geschrieben. Der Titel kam, wie die Legende will, aus Ringo Starrs Malapropismus und am 16. April im Studio eingefroren. Lennons rauer Lied, Pauls melodische Brücke, George Harrisons Jangle auf der 12-seitigen Rickenbacker, Ringo im Takt, George Martin am Regler, Norman Smith am Pult. Veröffentlicht wurde Single und Album am 10. Juli 1964, genau zur Kinopremiere des gleichnamigen Films. Ein perfekt getimtes Dreieck aus Platte, Leinwand und Popkultur. In der UK-Historie war das bereits ihr 5. Number-One-Hit. International trug das Stück zur beispiellosen Dominanz der Beatles 1964 bei, als sie Singles und Alben gleichzeitig in UK und den USA anführten. Das Album dazu war das erste Beatles-LP voller eigener Songs, ein kleines Erdbeben für die Branche und ein Modell, das Rockbands künftig ernst nahmen. Eigene Geschichten, eigene Stimme. Kleiner Funfact am Rande: Die UK-B-Seite hieß Things We Said Today. In den USA kam die Single mit anderer Konstellation heraus. Später gab es sogar einen Grammy für die Gruppe und Peter Sellers überreichte die Trophäe auf dem Set von Help. Kurz, ein Satz, ein Akkord, ein Film und die Welt wusste, dass hier etwas Dauerhaftes begonnen hatte. Jetzt kommt er, der Track, der die Insel regierte: A Hard Day's Night.

0: dieser berühmte Akkord am Anfang von A Hard Day's Night. Bis heute streiten sich Gitarristen, was die Beatles da genau gespielt haben. Ich sag Magie und ein bisschen Chaos.
1: Ja, George Martin hat dafür mehrere Instrumente layern lassen. 12-seitige Rickenbacker, Klavier, Bass, ein kleiner Sound-Puzzlewürfel.
0: Und wir so, ein Akkord bitte. Die Beatles, hier, nimm 8.
1: Perfekte Vorlage, um's jetzt etwas romantischer zu machen. Bryan Adams, Have You Ever Really Loved a Woman? Auf Rockradio Helgoland.

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1: Hier sind die wichtigsten Nachrichten mit Sascha. Hallo? Das hessische Innenministerium hat die Regierungspräsidien Anfang Juli angewiesen, nicht mehr nur afghanische Straftäter und sogenannte Gefährder für Abschiebungen zu melden. Künftig können auch andere volljährige, alleinstehende und ausreisepflichtige Afghanen betroffen sein. Menschenrechtsorganisationen kritisieren dies, die Union unterstützt den Kurs, die Grünen sprechen von einem Armutszeugnis in Sachen Menschlichkeit. Im besetzten Westjordanland sind nach 2 Messerattacken 3 palästinensische Angreifer getötet worden. In der Nähe der Siedlung Itamar stachen nach israelischen Angaben 2 Palästinenser während Löscharbeiten an einem mutmaßlich gelegten Feuer auf einen israelischen Zivilisten ein. Ein weiterer Israeli erschoss die beiden Angreifer. Der 16-Jährige und der 20-Jährige starben, der Israeli wurde schwer verletzt. Bei Gannim erschossen Soldaten einen

0: 20-jährigen Palästinenser, der einen Soldaten mit einem Messer angegriffen haben soll. Bremerhaven, die Incotrain GmbH, bietet im Haus des Handwerks ab Montag, dem 3. August, Umschulungen in verschiedenen Handwerksberufen an, darunter Maurer, Zimmerer, Tischler, Maler und Lackierer, Fahrzeuglackierer und Friseur. Ein späterer Einstieg ist möglich. Anfang Oktober starten zusätzliche Umschulungen etwa zu Feinwerkmechaniker, Elektroniker, Kraftfahrzeugmechatroniker und Anlagenmechaniker. Einige Angebote gibt es auch in Teilzeit ab Dienstag, dem 1. September. Angesprochen sind Menschen, die sich beruflich neu orientieren möchten. Jetzt das Wetter. Molly?
1: Danke, Sascha. Heute hängt dir über der Küste eine dichte Wolkendecke überm Kopf. Dafür bleibt es fast überall trocken, bei rund 16 Grad und spürbarem Wind. Die Nacht dazu mild mit etwa 15 Grad. Morgen geht das Grau in die nächste Runde. Kaum Regen, ungefähr 18 Grad. Dazu nur noch ein laues Lüftchen und Wellen um einen Meter. Übermorgen wieder viele Wolken, höchstens ein paar Tropfen bis 19 Grad. Die Flut kommt passend zum Feierabend, die Ebbe dann später in der Nacht. Sonnenuntergang um 21.42 Uhr, Sonnenaufgang um 5.27 Uhr.
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3: 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Schön, dass ihr dabei seid. 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So, und jetzt gehen wir gleich mal eine Portion dreckigen, ehrlichen Rock'n'Roll tanken. Die nächste Nummer kommt von einer Band, die so ziemlich jede Bühne der Welt in Schutt und Asche gelegt hat. Lemmy und seine Mannen in Bestform. Hier sind Motorhead mit Stage Fright.

dieser Portion Ekstase von Glass Tiger müssen wir kurz nach 8 erstmal wieder Puls holen. Den passenden Stromschlag verpassen uns jetzt The Nerves mit When You Find Out.

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0: Robert Plant und Chrissy Hynde haben uns nett warm gezwitschert. Viertel vor neun auf Helgoland, Zeit für den echten Abflug. Aber verbrennt euch nicht die Flügel, hier ist Unheilig mit Icarus.
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1: Hier sind die wichtigsten Nachrichten des Tages. Ich bin Sascha. Das hessische Innenministerium hat die Regierungspräsidien Anfang Juli angewiesen, nicht mehr nur afghanische Straftäter und sogenannte Gefährder für Abschiebungen zu melden. Künftig können auch andere volljährige, alleinstehende und ausreisepflichtige Afghanen betroffen sein. Menschenrechtsorganisationen kritisieren dies, die Union unterstützt den Kurs, die Grünen sprechen von einem Armutszeugnis in Sachen Menschlichkeit. US-Präsident Donald Trump knüpft den Atomdeal mit Saudi-Arabien an eine Annäherung an Israel. Auf seiner Plattform Truth Social erklärte er, die Vereinbarung hänge vom Beitritt Saudi-Arabiens zu den sogenannten Abraham-Abkommen ab. Washington und Riad unterzeichneten dazu ein Abkommen über ein ziviles Atomprogramm. Im US-Kongress wächst angesichts fehlender Details die Sorge vor einem nuklearen Wettrüsten. Der Kongress muss innerhalb von 90 Tagen zustimmen. Kappel-Neufeld. An der Wurster Nordseeküste können Interessierte am Dienstag, den 28. Juli, Salzwiesen bei einer geführten Exkursion kennenlernen. Start ist um 13.30 Uhr am Strand in Kappel-Neufeld. Die Kurverwaltung betont, dass Salzwiesen als Übergang zwischen Land und Meer ökologisch bedeutsam und wichtige Kohlenstoffspeicher sind. Das Ökosystem steht im Nationalpark Wattenmeer unter besonderem Schutz. Anmeldungen und Rückfragen sind beim Nationalparkhaus Wurster Nordseeküste möglich. Soweit die Nachrichten. Molly, was macht das Wetter?
2: Danke, Sascha. Heute zieht sich die Wolkendecke wie ein graues Dach über die Küste, bleibt aber freundlich trocken, dazu spürbarer Wind und um die 16 Grad. In der Nacht

0: etwa 15. Morgen ähnlich, nur etwas milder mit 18 Grad und deutlich ruhigerem Wind. Dazu Wellen um einen Meter, morgen etwas weniger. Die Gezeiten bringen dir mittags Hochwasser und am späten Abend wieder Niedrigwasser. Sonnenaufgang morgen um 5 Uhr 27, Sonnenuntergang heute um 21 Uhr 42.
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2: 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Dazu Geschichten, Anekdoten und natürlich jede Menge Gitarrenbretter direkt in eure Gehörgänge. Denkt dran, eure Wünsche sind hier immer willkommen. 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Wenn ihr was auf dem Herzen habt, was schon viel zu lange nicht mehr im Radio lief, dann her damit. Jetzt machen wir den Laden mal ein bisschen lauter. Als nächstes für euch ein Track, der nach vorne geht wie ein Düsenjet. Hier kommen The Killers mit Run for Cover. Aufdrehen, nicht sparen, das ist The Rock Radio Helgoland.

dieser Norden eben. Viertel nach neun auf Helgoland, Zeit, die gemütliche Decke wegzuziehen. Wir fangen euch auf oder lassen euch einfach fallen. Hier sind LeBlanc und Carr mit

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Die Geschichte Helgolands. Heute die Wasserflut von 1395. Ein weiteres Jahr der Gefahr an der Küste. Im Jahre 1395 verzeichnete die Chronik abermals eine hohe Wasserflut. Für die Bewohner der Nordseeküste, zu denen wir Helgoland rechnen dürfen, war dies kein außergewöhnliches, wohl aber ein gefürchtetes Ereignis. Jahr für Jahr richteten Sturmfluten an den niedrigen Marschküsten schwere Schäden an, rissen Land fort, zerstörten Felder und bedrohten Häuser und Kirchen. Die Eintragung hebt nichts Spezifisches hervor, doch gerade diese Kürze lässt ahnen, wie vertraut und zugleich erschreckend solche Fluten waren. Wenn sich der Wind im Winterhalbjahr auf Nordwest drehte und die Tiefdruckgebiete über die Nordsee jagten, schob sich das Wasser gegen die Küste, presste sich in die Ästuare von Elbe und Weser und ließ Deiche und Wurten zittern. Hinter den Deichen bangten Bauern und Fischer um ihr Vieh, ihr Korn und ihr Leben. Die Flut von 1395 fällt in eine Folge schwerer Hochwasser, die im späten 14. Jahrhundert weite Teile der friesischen und holsteinischen Küstenlandschaft prägten. Immer wieder wurden Siedlungen aufgegeben, neue Deiche gebaut, alte Linien nach außen verlegt. Die Menschen lebten in einem dauernden Ringen mit dem Meer, dessen Gewalt in solchen Jahren die Zerbrechlichkeit ihrer Welt offenbarte und zugleich den Zwang, sich immer wieder neu zu behaupten.

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Patti Smith hat uns sanft abgesetzt und schwupps ist es fast 9:30. Zeit fürs nächste Level. Marla Glenn zeigt dir jetzt, wie das klingt. Hier ist Steppin' Up.

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Das war Devil's Answer von Atomic Rooster, spannenderweise nie auf einem regulären Studioalbum, sondern ursprünglich nur als Single 1971 draußen und trotzdem einer ihrer größten Erfolge in den UK-Charts. Fun Fact: Keyboarder Vincent Crane war das einzige feste Mitglied der Band, der Rest rotierte wie in einer Rock-WG mit Drehtür. Von der Teufelsfrage geht's jetzt zu den Abgründen der Liebe. Umph sind am Start mit Zu viel Liebe kann dich töten. Lauter machen, hier ist The Rock Radio Helgoland.

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Bei diesen grauen 15 Grad draußen tut ein bisschen Wärme aber ganz gut. 9:45 auf Helgoland, hier ist Lenny Kravitz mit Black Velveteen.

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Sportfreunde Stiller mit Alles Roger. Diese Nummer war damals so etwas wie der inoffizielle Soundtrack für alle, die behaupten, passt schon, obwohl eigentlich gar nichts passt. Typisch Sportfreunde, Fußball auf dem Platz, Beziehungselfmeter daneben und trotzdem bleibt man irgendwie optimistisch. Genau dieses Augenzwinkern macht sie bis heute so unverwechselbar im deutschen Indie-Rock. Und wir wechseln jetzt von bayerischer WG-Küche ins neonhelle Nachtleben. Hier kommt Brian Ferry und Roxy Music mit Tokyo Joe auf The

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1: Hier sind die wichtigsten Nachrichten des Tages. Ich bin Sascha. Das hessische Innenministerium hat die Regierungspräsidien Anfang Juli angewiesen, nicht mehr nur afghanische Straftäter und sogenannte Gefährder für Abschiebungen zu melden. Künftig können auch andere volljährige, alleinstehende und ausreisepflichtige Afghanen betroffen sein. Menschenrechtsorganisationen kritisieren dies, die Union unterstützt den Kurs, die Grünen sprechen von einem Armutszeugnis in Sachen Menschlichkeit. Berlin. Der bisherige CDU-Generalsekretär Carsten Linnemann wechselt ins Bundesgesundheitsministerium und übernimmt damit eines der schwierigsten Ressorts der Regierung von Bundeskanzler Friedrich Merz. Dort stehen umfassende Reformen in der Pflege, bei den Klinikstrukturen und zur Stabilisierung der Kassenbeiträge an. Linnemann kündigte an, die Vorhaben mit einer verständlichen Erzählung zu verbinden und plädiert unter anderem für deutlich weniger gesetzliche Krankenkassen. Er sprach von einer verdammten Pflicht zu liefern. Kappelneufeld, an der Wurster Nordseeküste können Interessierte am Dienstag, den 28. Juli, Salzwiesen bei einer geführten Exkursion kennenlernen. Start ist um 13.30 Uhr am Strand in Kappelneufeld. Die Kurverwaltung betont, dass Salzwiesen als Übergang zwischen Land und Meer ökologisch bedeutsam und wichtige Kohlenstoffspeicher sind. Das Ökosystem steht im Nationalpark Wattenmeer unter besonderem Schutz. Anmeldungen und Rückfragen sind beim Nationalparkhaus Wurster Nordseeküste möglich, soweit die Nachrichten. Molly, wie geht's dem Wetter?
2: Ja, Sascha, ein Blick aufs Wetter. Heute also graues Küstentapetchen, rund 15 Grad, bleibt trocken. Nur der leichte bis mäßige Wind knabbert ein bisschen an der Jacke. Morgen tags bis knapp unter 20 Grad, übermorgen ähnlich, nachts jeweils um 15 bis 17 Grad. Wind weiter gemütlich unterwegs, dazu Wellen vor dem Südhafen um einen Meter, morgen leicht darunter. Die Gezeiten liegen heute passend zum Feierabend hoch, morgen zum Frühstück wieder niedrig. Sonnenaufgang morgen um 5.27 Uhr, Sonnenuntergang um 21.41 Uhr.
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3: Hier ist Ralf, eure Nachtschwärmerstimme auf The Rock Radio Helgoland. Wenn ihr mal raus wollt, an der Wurster Nord.

Küste gibt's geführte Touren durch die Salzwiesen. Richtig beeindruckend, bei Flut und Ebbe. Und jetzt zurück zur Musik. Hier kommt Stevie Wonder mit Don't You Worry About a Thing.

Das war Let It All Work Out von Lil Wayne. Wenn du Lust auf frische Luft und Natur hast, Salzwiesen sind der spannende Übergang von Land zum Meer. Mit Queller und Strandflieder, die regelmäßige Überflutungen und hohen Salzgehalt aushalten. Sie stehen im Nationalpark Wattenmeer unter Schutz und speichern wertvollen Kohlenstoff. Wer mitkommen mag, kann an einer geführten Exkursion am Dienstag,

28. Juli teilnehmen. Start ist 13.30 Uhr am Strand in Kappel-Neufeld. Meld dich einfach beim Nationalparkhaus Wurster Nordseeküste. Ach ja, es ist übrigens 10:15 Uhr an diesem schönen Donnerstag. Und jetzt geht's weiter

Ian Dury wollte gerade deine Boote versenken. Aber keine Sorge, um 20 nach 10 schwimmen wir noch. Crowded House rettet uns mit Hey Now!

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1: Stefan am Mikrofon, hallo. Madrid. Die Umweltorganisation Greenpeace warnt in ihrem Bericht Destruktion Atura Costa 2026 vor einer Lage beispielloser Fragilität an der spanischen Küste. Ursache seien massive Bebauung und zunehmend drastische Klimawandelfolgen. Greenpeace nennt 194 Problemzonen. Mehr als 100 Strände mussten 2026 für 246 Millionen Euro künstlich regeneriert werden. Besonders betroffen sind die Regionen Valencia und Andalusien. Die NGO fordert unter anderem Baustopps in Überschwemmungsgebieten und eine naturbasierte Küstenbewirtschaftung. Das hessische Innenministerium hat die Regierungspräsidien Anfang Juli angewiesen, nicht mehr nur afghanische Straftäter und sogenannte Gefährder für Abschiebungen zu melden. Künftig können auch andere Volljährige, Alleinstehende und ausreisepflichtige Afghanen betroffen sein. Menschenrechtsorganisationen kritisieren dies. Die Union unterstützt den Kurs. Die Grünen sprechen von einem Armutszeugnis in Sachen Menschlichkeit. Kappel Neufeld. An der Wurster Nordseeküste können Interessierte am Dienstag, den 28. Juli, Salzwiesen bei einer geführten Exkursion kennenlernen. Start ist um 13.30 Uhr am Strand in Kappel Neufeld. Die Kurverwaltung betont, dass Salzwiesen als Übergang zwischen Land und Meer ökologisch bedeutsam und wichtige Kohlenstoffspeicher sind. Das Ökosystem steht im Nationalpark Wattenmeer unter besonderem Schutz. Anmeldungen und Rückfragen sind beim Nationalparkhaus Wurster Nordseeküste möglich.
2: Ja, Sascha, ein Blick aufs Wetter. Heute also graues Küstentapetchen, rund 15 Grad, bleibt trocken. Nur der leichte bis mäßige Wind knabbert ein bisschen an der Jacke. Morgen tags bis knapp unter 20 Grad, übermorgen ähnlich, nachts jeweils um 15 bis 17 Grad. Wind weiter gemütlich unterwegs, dazu Wellen vor dem Südhafen um einen Meter, morgen leicht darunter. Die Gezeiten liegen heute passend zum Feierabend hoch, morgen zum Frühstück wieder niedrig. Sonnenaufgang morgen um 5.27 Uhr, Sonnenuntergang um 21.41 Uhr. 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
3: Hier sind die Nachtschwärmer auf The Rock Radio Helgoland. Wenn du Bock auf kreativen Abend am Meer hast, an der Wurster Nordseeküste gibt's einen Fotowalk mit dem Smartphone. Perfekte Kombi aus Nordseeluft und Bildern für Insta. Jetzt für dich. No von

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1: Ihr könnt uns kaum verfehlen. 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Ein Stückchen weiter liegt das Fitnesscenter. 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

Das war Girl from the North Country von Passenger. Falls du dich gerade fragst, Thema Küstenschutz Niedersachsen, die Suche nach 10% Schutzgebiet sorgt weiter für Zündstoff. Fischer wie Stefan Hellberg aus Dorum sind ernst, aber nicht hoffnungslos. Die Wurster Küste würde laut Plan besonders stark betroffen. Rund 19 Hektar weniger Fanggebiet und vielleicht 3 Anträge auf Abwrackprämie aus der Region. Umweltverbände wie der WWF fordern mehr. Das Land hält am 10%-Ziel fest. Positiv: Hellberg spricht von einem konstruktiven Dialog und einem möglichen kleineren Gebietstausch, den das Ministerium prüfen will. Das könnte Perspektiven retten. Es ist 11:15 hier bei uns. Und jetzt The 12th of Never von Johnny Mathis.

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1: Am 23.07.2005, heute vor 21 Jahren, stimmten britische Musikfans über das größte Rockkonzert aller Zeiten ab. Und die Sieger machten einen kurzen Auftritt unsterblich. Queen's Set bei Live Aid am 13. Juli 1985 im alten Wembley. Knapp 20 Minuten, etwa 70.000 Menschen und eine Bühne, die eigentlich für ein chaotisches Festival konzipiert war. Trotzdem gelang etwas, das sonst nur Legenden vorbehalten ist. Freddie Mercury trat auf in Jeans und weißem Tanktop mit seinem halben Mikrofonständer wie einem Dirigentenstab. Er startete das Call and Response, dieses AO, das eine ganze Menge in einen einzigen Chor verwandelte. Bei Radio Gaga klatschte das Stadion synchron, ein Bild, das sofort in die Geschichtsbücher wanderte. Die Band spielte Hits im Kurzformat. Bohemian Rhapsody, Radio Gaga, Hammer to Fall, Crazy Little Thing Called Love, We Will Rock You und We Are the Champions. Alles auf den Punkt, alles präzise arrangiert. Ein Grund für die Wucht? Queen hatte geprobt. Pete Smith, Live Aid-Koordinator, merkte an, dass sie als einzige große Band wirklich Zeit im Shaw Theater verbrachten und diese 20 Minuten durchdachten. Bob Geldof hatte gesagt, spielt die Hits. Queen nahm das ernst und komprimierte Glamour, Timing und Stadionbeherrschung in eine Performance, die Medien und Kollegen später als die Show gestohlen bezeichneten. Im Jahr 2005 setzte Channel 4 diesem Auftritt ein Denkmal. Radioheads Glastonbury 1997 und Bob Dylans Solo-Gig 1966 wurden in anderen Kategorien gefeiert, aber Queens Wembley-Auftritt blieb das Referenzmodell dafür, wie man ein Stadion in 20 Minuten in Ekstase versetzt. Und jetzt, als Tribut an jene Minuten, die alles veränderten, Another One Bites the Dust.

Hunger hat uns sanft hin und her gewiegt. Kurz vor 12 wird es auf Helgoland aber Zeit fürs gepflegte Chaos. Hier sind Miss Leslie und ihre Juke-Jointers.

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1: Neuigkeiten von Stefan. Hallo. Madrid. Die Umweltorganisation Greenpeace warnt in ihrem Bericht Destruktion Ato da Costa 2026 vor einer Lage beispielloser Fragilität an der spanischen Küste. Ursache seien massive Bebauung und zunehmend drastische Klimawandelfolgen. Greenpeace nennt 194 Problemzonen. Mehr als 100 Strände mussten 2026 für 246 Millionen Euro künstlich regeneriert werden. Besonders betroffen sind die Regionen Valencia und Andalusien. Die NGO fordert unter anderem Baustopps in Überschwemmungsgebieten und eine naturbasierte Küstenbewirtschaftung. Das hessische Innenministerium hat die Regierungspräsidien Anfang Juli angewiesen, nicht mehr nur afghanische Straftäter und sogenannte Gefährder für Abschiebungen zu melden. Künftig können auch andere volljährige, alleinstehende und ausreisepflichtige Afghanen betroffen sein. Menschenrechtsorganisationen kritisieren dies, die Union unterstützt den Kurs, die Grünen sprechen von einem Armutszeugnis in Sachen Menschlichkeit. Kappelneufeld. An der Wurster Nordseeküste können Interessierte am Dienstag, den 28. Juli, Salzwiesen bei einer geführten Exkursion kennenlernen. Start ist um 13.30 Uhr am Strand in Kappelneufeld. Die Kurverwaltung betont, dass Salzwiesen als Übergang zwischen Land und Meer ökologisch bedeutsam und wichtige Kohlenstoffspeicher sind. Das Ökosystem steht im Nationalpark Wattenmeer unter besonderem Schutz. Anmeldungen und Rückfragen sind beim Nationalparkhaus Wurster Nordseeküste möglich.
2: Ja, Sascha, ein Blick aufs Wetter. Heute also graues Küstentapetchen, rund 15 Grad, bleibt trocken. Nur der leichte bis mäßige Wind knabbert ein bisschen an der Jacke. Morgen tags bis knapp unter 20 Grad, übermorgen ähnlich, nachts jeweils um 15 bis 17 Grad. Wind weiter gemütlich unterwegs, dazu Wellen vor dem Südhafen um einen Meter, morgen leicht darunter. Die Gezeiten liegen heute passend zum Feierabend hoch, morgen zum Frühstück wieder niedrig. Sonnenaufgang morgen um 5.27 Uhr, Sonnenuntergang um 21.41 Uhr.

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2: 1. Wir hören lieber Franz Josef Degenhardt aus dem Tiefland.
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2: Stefan am Mikrofon, hallo? Madrid. Die Umweltorganisation Greenpeace warnt in ihrem Bericht Destruktion a toda costa 2026 vor einer Lage beispielloser Fragilität an der spanischen Küste. Ursache seien massive Bebauung und zunehmend drastische Klimawandelfolgen. Greenpeace nennt 194 Problemzonen. Mehr als 100 Strände mussten 2026 für 246 Millionen Euro künstlich regeneriert werden. Besonders betroffen sind die Regionen Valencia und Andalusien. Die NGO fordert unter anderem Baustopps in Überschwemmungsgebieten und eine naturbasierte Küstenbewirtschaftung. Der neue Gesundheitsminister Carsten Linnemann wechselt aus dem Amt des Generalsekretärs in eines der schwierigsten Ressorts der Bundesregierung. Nach dem an die SPD vergebenen Arbeitsministerium übernimmt er nun zentrale Reformen bei Pflege, Klinikstrukturen und stabilen Kassenbeiträgen. Linnemann strebt weniger Krankenkassen an, etwa 10 statt derzeit rund 90. Kappelneufeld. An der Wurster Nordseeküste können Interessierte am Dienstag, den 28. Juli, Salzwiesen bei einer geführten Exkursion kennenlernen. Start ist um 13.30 Uhr am Strand in Kappelneufeld. Die Kurverwaltung betont, dass Salzwiesen als Übergang zwischen Land und Meer ökologisch bedeutsam und wichtige Kohlenstoffspeicher sind. Das Ökosystem steht im Nationalpark Wattenmeer unter besonderem Schutz. Anmeldungen und Rückfragen sind beim Nationalparkhaus Wurster Nordseeküste möglich.
3: Ja, Sascha, ein Blick aufs Wetter. Heute also graues Küstentapetchen, rund 15 Grad, bleibt trocken. Nur der leichte bis mäßige Wind knabbert ein bisschen an der Jacke. Morgen tags bis knapp unter 20 Grad, übermorgen ähnlich, nachts jeweils um 15 bis 17 Grad. Wind weiter gemütlich unterwegs, dazu Wellen vor dem Südhafen um einen Meter, morgen leicht darunter. Die Gezeiten liegen heute passend zum Feierabend hoch, morgen zum Frühstück wieder niedrig. Sonnenaufgang morgen um 5.27 Uhr, Sonnenuntergang um 21.41 Uhr.

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1: Hallo, ich bin Stefan. Madrid. Die Umweltorganisation Greenpeace warnt in ihrem Bericht Destruktion Ato da Costa 2026 vor einer Lage beispielloser Fragilität an der spanischen Küste. Ursache seien massive Bebauung und zunehmend drastische Klimawandelfolgen. Greenpeace nennt 194 Problemzonen. Mehr als 100 Strände mussten 2026 für 246 Millionen Euro künstlich regeneriert werden. Besonders betroffen sind die Regionen Valencia und Andalusien. Die NGO fordert unter anderem Baustopps in Überschwemmungsgebieten und eine naturbasierte Küstenbewirtschaftung. Der neue Gesundheitsminister Carsten Linnemann wechselt aus dem Amt des Generalsekretärs in eines der schwierigsten Ressorts der Bundesregierung. Nach dem an die SPD vergebenen Arbeitsministerium übernimmt er nun zentrale Reformen bei Pflege, Klinikstrukturen und stabilen Kassenbeiträgen. Linnemann strebt weniger Krankenkassen an, etwa 10 statt derzeit rund 90. Kappel Neufeld. An der Wurster Nordseeküste können Interessierte am Dienstag, den 28. Juli, Salzwiesen bei einer geführten Exkursion kennenlernen. Start ist um 13.30 Uhr am Strand in Kappel Neufeld. Die Kurverwaltung betont, dass Salzwiesen als Übergang zwischen Land und Meer ökologisch bedeutsam und wichtige Kohlenstoffspeicher sind. Das Ökosystem steht im Nationalpark Wattenmeer unter besonderem Schutz. Anmeldungen und Rückfragen sind beim Nationalparkhaus Wurster Nordseeküste möglich.
2: Ja, Sascha, ein Blick aufs Wetter. Heute also graues Küstentapetchen, rund 15 Grad, bleibt trocken. Nur der leichte bis mäßige Wind knabbert ein bisschen an der Jacke. Morgen tags bis knapp unter 20 Grad, übermorgen ähnlich, nachts jeweils um 15 bis 17 Grad. Wind weiter gemütlich unterwegs, dazu Wellen vor dem Südhafen um einen Meter, morgen leicht darunter. Die Gezeiten liegen heute passend zum Feierabend hoch, morgen zum Frühstück wieder niedrig. Sonnenaufgang morgen um 5.27 Uhr, Sonnenuntergang um 21.41 Uhr.